0: Ich wünsche eine gute Fahrt.
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1: Ich bin Diana Kramer. Die FDP steckt in einer tiefen Krise. Bei der letzten Bundestagswahl 2025 flog die Partei aus dem Bundestag und sitzt inzwischen auch nur noch in 6 von 16 Landesparlamenten. Mit einem neuen Vorsitzenden soll es nun wieder aufwärts gehen. Beim Parteitag in Berlin soll heute der bisherige Vize Wolfgang Kubicki zum neuen Vorsitzenden gewählt werden.
2: Die FDP setzt jetzt auf Erfahrung und Einigkeit, denn einen Gegenkandidaten hat der 74-jährige Kubicki nicht. Sowohl noch Parteichef Dürr als auch der FDP-Vorsitzende in NRW Höhne wollten keine Kampfkandidatur gegen den erfahrenen Politprofi. Zwar scheint die FDP in Umfragen schon ein bisschen von Kubickis Bekanntheit zu profitieren, trotzdem 66% glauben in einer Forsa-Umfrage nicht daran, dass er die Liberalen zurück in den Bundestag führt. Thomas Thonfeld, Berlin.
1: Nach dem Regierungswechsel in Ungarn will die EU-Kommission bis zu 16,4 Milliarden Euro an eingefrorenen EU-Mitteln aus der Orbán-Zeit freigeben. EU-Kommissionspräsidentin Ursula von der Leyen sagte in Brüssel, der Großteil des Geldes soll fließen, wenn beschlossene Reformen umgesetzt sind. Sie lobte die neue Regierung von Ministerpräsident Peter Modiow für ihr schnelles und entschlossenes Vorgehen gegen Korruption und zur Wiederherstellung der Rechtsstaatlichkeit. Zum Fußball. Der FC Arsenal will sich zum ersten Mal den Titel in der Champions League holen. Im Finale der Königsklasse treffen die Londoner heute Abend in Budapest auf Paris Saint-Germain.
3: Nur einmal standen die Londoner im Finale. Vor genau 20 Jahren verloren sie gegen den FC Barcelona. Arsenal-Profi Kai Havertz weiß, wie es sich anfühlt, die Champions League zu gewinnen. 2021 schoss er im Finale das Siegtor für den FC Chelsea. Gegen den formstarken Titelverteidiger Paris Saint-Germain, der den FC Bayern ausgeschaltet hat, ist Arsenal allerdings nicht in der Favoritenrolle. Philipp Detlefs, London.
1: Anstoß in Budapest ist heute um 18 Uhr. Und noch zum Tennis. Alexander Zverev steht im Achtelfinale der French Open. Der 29-jährige Hamburger gewann sein Drittrundenmatch gegen den Franzosen Quentin Alice in 4 Sätzen. Zverev steht zum 9. Mal in Serie in der Runde der besten 16 und ist der heißeste Anwärter auf den Titel in diesem Jahr, nachdem auch Grand-Slam-Rekordchampion Novak Djokovic ausgeschieden war.
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4: Sommerwetter, die nächste heißt es heute. Es wird wieder heiß, 25 bis 30 Grad. Ein paar Wolken sind mit dabei und morgen, der Sonntag, startet erst freundlich, wird auch noch mal recht warm bis 28 Grad. Ab nachmittags oder auch abends gibt's dann zunehmend Gewitter. Kann auch mal sein, dass da ordentliche Böen mit dabei sind. Am Montag wird's wieder ein bisschen freundlicher. Gewitternachschub gibt's ab Dienstag.
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5: Normaler Verkehr im Sendegebiet. Ich wünsche euch eine gute Fahrt.
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1: Alle Sonnenhungrigen sind auch heute am Samstag gut bedient. Es gibt viel Sonne, auch ein paar Wolken dazu. Und es wird nochmal ziemlich heiß, 25 bis 30 Grad wieder. Auch morgen nur unwesentlich kälter. Wir starten freundlich. Es wird dann aber am Nachmittag so langsam zuziehen und dann kommen auch Gewitterwolken mit ordentlichen Böen mit dazu. Montag wieder ein bisschen ruhiger. Ab Dienstagnachmittag gibt's neue Gewitter.
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2: Normaler Verkehr im Sendegebiet. Ich wünsche euch eine gute Fahrt.
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2: Ich bin Diana Kramer. Rund um den Brenner sind heute alle auf Ausnahmezustand eingestellt. Für eine Demonstration gegen die Verkehrsflut dort wird die wichtige Nord-Süd-Strecke komplett gesperrt. Reisende und Anwohner müssen ausweichen.
3: Verkehrsverbände warnen vor einem Verkehrskollaps. Die Polizei erklärt jegliche Prognosen für unseriös. Normalerweise passieren jedenfalls zehntausende Autos tagsüber den Alpenpass. Ausweichstrecken scheinen für Reisende unattraktiv, denn auch die dürften überlastet sein. Polizei und Hilfsorganisationen haben sich auf einen möglichen Großeinsatz vorbereitet. Um 19 Uhr soll die Strecke in Österreich wieder freigegeben werden. Aus Matrei, Matthias Röder.
2: Das Warten auf eine Entscheidung bei den Verhandlungen zu einem Abkommen für ein Ende des Iran-Kriegs geht weiter. US-Präsident Donald Trump hatte diese zwar zeitnah angekündigt, bei einer Lagebesprechung im Weißen Haus gab es nach US-Medienberichten aber keinen Durchbruch. Trump habe das Treffen nach 2 Stunden verlassen, berichtet unter anderem die New York Times unter Berufung auf einen US-Beamten. Seit Tagen wird zwischen den USA und dem Iran intensiv über ein Abkommen verhandelt. Bis zur Sommerpause hat die Politik noch viel vor. Vor allem will die Regierung noch ein großes Reformpaket schnüren. Durch viele hitzige Wortmeldungen zuletzt, auch von Gewerkschaften und Arbeitgebern, wird das allerdings nicht gerade leicht. Helfen soll dagegen ein Reformgipfel mit Spitzenvertretern aller Seiten. Gestern gab es dazu bereits Vorgespräche im Kanzleramt.
4: Die Erwartungen sind riesig bei Verbrauchern, aber auch Unternehmen, denn die wirtschaftliche Lage in Deutschland ist nicht zufriedenstellend. Mehrere Faktoren belasten die Wettbewerbsfähigkeit und die Wachstumsaussichten. Gefordert werden deshalb mutige und entschlossene Reformen und die Bundesregierung muss liefern. Die Liste der abzuarbeitenden Themen ist aber lang. Es geht etwa um Rente, Steuern, Arbeitsmarkt und Bürokratieabbau. All das will Schwarz-Rot vor der Sommerpause lösen. Es gibt allerdings erhebliche inhaltliche Differenzen. Vor allem beim Steuerrecht liegen Union und SPD noch weit auseinander. David Riemer, Berlin.
2: Nach einer Serie von Wahlniederlagen vollzieht die FDP einen personellen Neuanfang. Ein Bundesparteitag in Berlin wählt an diesem Wochenende die komplette Führung neu. Einziger Bewerber für den Parteivorsitz ist Vizeparteichef Wolfgang Kubicki.
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5: Sommerwetter die nächste heißt es heute. Es wird wieder heiß, 25 bis 30 Grad. Ein paar Wolken sind mit dabei und morgen der Sonntag startet erst freundlich, wird auch noch mal recht warm bis 28 Grad. Ab nachmittags oder auch abends gibt's dann zunehmend Gewitter. Kann auch mal sein, dass da ordentliche Böen mit dabei sind. Am Montag wird's wieder ein bisschen freundlicher. Gewitternachschub gibt's ab Dienstag.
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6: Normaler Verkehr im Sendegebiet. Ich wünsche euch eine gute Fahrt.
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2: Alle Sonnenhungrigen sind auch heute am Samstag gut bedient. Es gibt viel Sonne, auch ein paar Wolken dazu. Und es wird nochmal ziemlich heiß, 25 bis 30 Grad wieder. Auch morgen nur unwesentlich kälter. Wir starten freundlich. Es wird dann aber am Nachmittag so langsam zuziehen und dann kommen auch Gewitterwolken mit ordentlichen Böen mit dazu. Montag wieder ein bisschen ruhiger. Ab Dienstagnachmittag gibt's neue Gewitter.
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3: Normaler Verkehr im Sendegebiet. Ich wünsche euch eine gute Fahrt.
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1: Ich bin Diana Kramer. Die FDP steckt in einer tiefen Krise. Bei der letzten Bundestagswahl 2025 flog die Partei aus dem Bundestag und sitzt inzwischen auch nur noch in 6 von 16 Landesparlamenten. Mit einem neuen Vorsitzenden soll es nun wieder aufwärts gehen. Beim Parteitag in Berlin soll heute der bisherige Vize Wolfgang Kubicki zum neuen Vorsitzenden gewählt werden.
2: Die FDP setzt jetzt auf Erfahrung und Einigkeit, denn einen Gegenkandidaten hat der 74-jährige Kubicki nicht. Sowohl noch Parteichef Dürr als auch der FDP-Vorsitzende in NRW Höhne wollten keine Kampfkandidatur gegen den erfahrenen Politprofi. Zwar scheint die FDP in Umfragen schon ein bisschen von Kubickis Bekanntheit zu profitieren, trotzdem 66% glauben in einer Forsa-Umfrage nicht daran, dass er die Liberalen zurück in den Bundestag führt. Thomas Thonfeld, Berlin.
1: Das Warten auf eine Entscheidung bei den Verhandlungen zu einem Abkommen für ein Ende des Irankriegs geht weiter. US-Präsident Donald Trump hatte diese zwar zeitnah angekündigt, bei einer Lagebesprechung im Weißen Haus gab es nach US-Medienberichten aber keinen Durchbruch. Trump habe das Treffen nach 2 Stunden verlassen, berichtet unter anderem die New York Times unter Berufung auf einen US-Beamten. Seit Tagen wird zwischen den USA und dem Iran intensiv über ein Abkommen verhandelt. Zum Fußball. Der FC Arsenal will sich zum ersten Mal den Titel in der Champions League holen. Im Finale der Königsklasse treffen die Londoner heute Abend in Budapest auf Paris Saint-Germain.
3: Nur einmal standen die Londoner im Finale. Vor genau 20 Jahren verloren sie gegen den FC Barcelona. Arsenal-Profi Kai Havertz weiß, wie es sich anfühlt, die Champions League zu gewinnen. 2021 schoss er im Finale das Siegtor für den FC Chelsea. Gegen den formstarken Titelverteidiger Paris Saint-Germain, der den FC Bayern ausgeschaltet hat, ist Arsenal allerdings nicht in der Favoritenrolle. Philipp Detlefs, London.
1: Anstoß in Budapest ist heute um 18 Uhr. Und noch zum Tennis. Alexander Zverev steht im Achtelfinale der French Open. Der 29-jährige Hamburger gewann sein Drittrundenmatch gegen den Franzosen Quentin Alice in 4 Sätzen. Zverev steht zum 9. Mal in Serie in der Runde der besten 16 und ist der heißeste Anwärter auf den Titel in diesem Jahr, nachdem auch Grand Slam-Rekordchampion Novak Djokovic ausgeschieden war.
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4: Sommerwetter, die nächste heißt es heute. Es wird wieder heiß, 25 bis 30 Grad. Ein paar Wolken sind mit dabei und morgen der Sonntag startet erst freundlich, wird auch noch mal recht warm bis 28 Grad. Ab nachmittags oder auch abends gibt's dann zunehmend Gewitter. Kann auch mal sein, dass da ordentliche Böen mit dabei sind. Am Montag wird's wieder ein bisschen freundlicher. Gewitternachschub gibt's ab Dienstag.
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5: Normaler Verkehr im Sendegebiet. Ich wünsche euch eine gute Fahrt.
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1: Alle Sonnenhungrigen sind auch heute am Samstag gut bedient. Es gibt viel Sonne, auch ein paar Wolken dazu. Und es wird nochmal ziemlich heiß, 25 bis 30 Grad wieder. Auch morgen nur unwesentlich kälter. Wir starten freundlich. Es wird dann aber am Nachmittag so langsam zuziehen und dann kommen auch Gewitterwolken mit ordentlichen Böen mit dazu. Montag wieder ein bisschen ruhiger. Ab Dienstagnachmittag gibt's neue Gewitter.
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2: Normaler Verkehr im Sendegebiet. Ich wünsche euch eine gute Fahrt.
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2: Ich bin Uli Reitinger. US-Präsident Trump hat angekündigt, dass das Abkommen mit dem Iran zum Ende des Krieges kurz vor dem Abschluss steht. Bei einer Lagebesprechung im Weißen Haus gab es laut US-Medien jetzt aber noch keinen Durchbruch.
3: Die endgültige Entscheidung hätte heute fallen sollen, so hat Trump es selbst angekündigt. Gebannt hat man hier in Washington darauf gewartet, doch vom Präsidenten gab es dazu nichts mehr. Die Hängepartie um ein Ende des Krieges, sie geht also weiter. Das schadet Trump selbst am meisten, denn er hatte ein schnelles Kriegsende versprochen und steht jetzt mit leeren Händen da. Die meisten Amerikaner sind vom Krieg im Iran nicht überzeugt. Und je länger er sich zieht, desto tiefer sinken Trumps Beliebtheitswerte in den Keller. Aus Washington, Jan-Christoph Freibold.
2: Eine Unwetterfront mit Gewittern und kräftigem Regen ist am Abend und in der Nacht über Teile Nordrhein-Westfalens gezogen. Vielerorts stürzten Bäume um, Keller liefen voll und Straßen wurden überflutet. Auch der Bahnverkehr war betroffen.
4: Weil umgestürzte Bäume und Äste auf Gleisen oder Oberleitungen lagen, mussten einige Bahnstrecken zeitweise gesperrt werden. Mehrere ICE und Regionalzüge mussten in Bahnhöfen warten, bis die Strecken wieder geräumt waren. In den Einsatzzentralen gingen im Sekundentakt Notrufe ein. Von der Feuerwehr in Münster hieß es am Abend, wir haben Vollalarm. Ein Open-Air-Konzert musste abgebrochen werden und aus einem Nebenfluss der Ems wurden zwei Ruderer gerettet. Sie hatten sich mit letzter Kraft an einen Baum in Ufernähe geklammert. Diana Kramer, Nachrichtenredaktion.
2: Nach einer Serie von Wahlniederlagen vollzieht die FDP einen personellen Neuanfang. Ein Bundesparteitag in Berlin wählt an diesem Wochenende die komplette Führung neu. Einziger Bewerber um den FDP-Vorsitz ist Wolfgang Kubicki. Bei der letzten Bundestagswahl flog die Partei aus dem Bundestag und sitzt inzwischen auch nur noch in 6 der 16 Landtagsparlamente. Mit Kubicki an der Spitze soll es nun wieder aufwärts gehen. Der Brennerpass wird heute wegen einer Demonstration für den Verkehr gesperrt. Das gilt für die Brenner Autobahn und alle Nebenstrecken. Um ein Verkehrschaos auf der vielbefahrenen Alpenstrecke zu verhindern, haben Behörden dazu aufgerufen, das österreichische Bundesland Tirol großräumig zu umfahren. Auf der österreichischen Seite des Brennerpasses ist von 11 bis 19 Uhr für Autos und Motorräder kein Durchkommen. Auf italienischer Seite gilt die Sperre von 10.30 Uhr bis 20 Uhr.
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5: Sommerwetter, die nächste heißt es heute. Es wird wieder heiß, 25 bis 30 Grad. Ein paar Wolken sind mit dabei und morgen, der Sonntag, startet erst freundlich, wird auch noch mal recht warm bis 28 Grad. Ab nachmittags oder auch abends gibt's dann zunehmend Gewitter. Kann auch mal sein, dass da ordentliche Böen mit dabei sind. Am Montag wird's wieder ein bisschen freundlicher. Gewitternachschub gibt's ab Dienstag.
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6: Normaler Verkehr im Sendegebiet. Ich wünsche euch eine gute Fahrt.
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2: Alle Sonnenhungrigen sind auch heute am Samstag gut bedient. Es gibt viel Sonne, auch ein paar Wolken dazu. Und es wird nochmal ziemlich heiß, 25 bis 30 Grad wieder. Auch morgen nur unwesentlich kälter. Wir starten freundlich. Es wird dann aber am Nachmittag so langsam zuziehen. Und dann kommen auch Gewitterwolken mit ordentlichen Böen mit dazu. Montag wieder ein bisschen ruhiger. Ab Dienstagnachmittag gibt's neue Gewitter.
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3: Die A96 Richtung Lindau. Zwischen Einfahrt Memmingen Nord und Kreuz Memmingen Gefahr durch ungesicherte Unfallstelle im Baustellenbereich. Gefahr durch Personen auf der Fahrbahn. Ich wünsche eine gute Fahrt.
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1: Ich bin Uli Reitinger. Rund um den Brennerpass sind heute alle auf Ausnahmezustand eingestellt. Für eine Demonstration wird die wichtige Nord-Süd-Strecke komplett gesperrt. Reisende und Anwohner müssen auf andere Strecken ausweichen.
2: Die Ungewissheit ist weiterhin groß, welche Konsequenzen die mehrstündige Blockade des Brenners haben wird. Verkehrsverbände warnen vor einem Verkehrskollaps. Die Polizei erklärt jegliche Prognosen für unseriös. Normalerweise passieren jedenfalls Zehntausende Autos tagsüber den Alpenpass. Ausweichstrecken scheinen für Reisende unattraktiv, denn auch die dürften überlastet sein. Polizei und Hilfsorganisationen haben sich auf einen möglichen Großeinsatz vorbereitet. Aus Matrei, Matthias Röder.
1: Eine Lagebesprechung zum Irankrieg im Weißen Haus ist laut Medien ohne eine Entscheidung von Präsident Trump zu Ende gegangen. Er habe das Treffen nach 2 Stunden verlassen, berichtet unter anderem die New York Times unter Berufung auf einen US-Beamten. Trump hatte zuvor eine endgültige Entscheidung zu den Verhandlungen mit dem Iran angekündigt. Seit Tagen wird intensiv über ein Abkommen für ein Ende des Irankriegs verhandelt. Die FDP steckt in einer tiefen Krise. Bei der Bundestagswahl flog sie aus dem Parlament und die Liberalen sitzen auch nur noch in 6 der 16 Landesparlamenten. Mit einem neuen Vorsitzenden soll es nun wieder aufwärts gehen. Beim Parteitag in Berlin soll heute der bisherige Vize Wolfgang Kubicki zum neuen Vorsitzenden gewählt werden.
3: Einen Gegenkandidaten hat der 74-jährige bisherige Vize Wolfgang Kubicki nicht. Sowohl noch Parteichef Dürr als auch der FDP-Vorsitzende in NRW Höhne wollten keine Kampfkandidatur gegen den erfahrenen Politprofi und ehemaligen Bundestagsvizepräsidenten. Zwar scheint die FDP in Umfragen schon ein bisschen von Kubickis Bekanntheit zu profitieren, trotzdem 66% glauben in einer Forsa-Umfrage nicht daran, dass er die Liberalen zurück in den Bundestag führt. Aus Berlin, Thomas Tonfeld.
1: Eine Unwetterfront mit Gewittern und kräftigem Regen ist über Teile Nordrhein-Westfalens gezogen. Keller liefen voll, Straßen wurden überflutet, Fernzüge mussten in Bahnhöfen warten und in Münster wurden 2 Ruderer aus der Werse gerettet. Mehrere Städte berichten von zahlreichen Feuerwehreinsätzen. Wegen der Unwetter kam es nach Angaben der Deutschen Bahn auf verschiedenen Strecken in NRW zu Beeinträchtigungen und Sperrungen. Auch der Fernverkehr war betroffen.
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4: Sommerwetter, die nächste heißt es heute. Es wird wieder heiß, 25 bis 30 Grad. Ein paar Wolken sind mit dabei und morgen, der Sonntag, startet erst freundlich, wird auch noch mal recht warm bis 28 Grad. Ab nachmittags oder auch abends gibt's dann zunehmend Gewitter. Kann auch mal sein, dass da ordentliche Böen mit dabei sind. Am Montag wird's wieder ein bisschen freundlicher. Gewitternachschub gibt's ab Dienstag.
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5: Normaler Verkehr im Sendegebiet. Ich wünsche euch eine gute Fahrt.
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1: Alle Sonnenhungrigen sind auch heute am Samstag gut bedient. Es gibt viel Sonne, auch ein paar Wolken dazu. Und es wird nochmal ziemlich heiß, 25 bis 30 Grad wieder. Auch morgen nur unwesentlich kälter. Wir starten freundlich. Es wird dann aber am Nachmittag so langsam zuziehen. Und dann kommen auch Gewitterwolken mit ordentlichen Böen mit dazu. Montag wieder ein bisschen ruhiger. Ab Dienstagnachmittag gibt's neue Gewitter.
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2: Normaler Verkehr im Sendegebiet. Ich wünsche euch eine gute Fahrt.
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2: Ich bin Uli Reitinger. Für viele Auto-, LKW- und Motorradfahrer könnte es heute ein richtig anstrengender Tag werden. Denn der Brennerpass wird wegen einer Demonstration für den Verkehr gesperrt. Das gilt für die Brenner Autobahn und für die Nebenstrecken. Um ein Verkehrschaos auf der vielbefahrenen Alpenstraße zu verhindern, haben Behörden dazu aufgerufen, das österreichische Bundesland Tirol großräumig zu umfahren. Die Sperrung beginnt um 10.30 Uhr auf italienischer und um 11 Uhr auf österreichischer Seite. Steht das Abkommen zwischen den USA und dem Iran zum Ende des Krieges wirklich kurz vor dem Abschluss? US-Präsident Trump hatte eine zeitnahe Entscheidung angekündigt. Bei der Lagebesprechung im Weißen Haus gab es nach US-Medienberichten aber keinen Durchbruch.
3: Die endgültige Entscheidung hätte heute fallen sollen, so hat Trump es selbst angekündigt. Gebannt hat man hier in Washington darauf gewartet, doch vom Präsidenten gab es dazu nichts mehr. Die Hängepartie um ein Ende des Krieges, sie geht also weiter. Das schadet Trump selbst am meisten, denn er hatte ein schnelles Kriegsende versprochen und steht jetzt mit leeren Händen da. Die meisten Amerikaner sind vom Krieg im Iran nicht überzeugt. Und je länger er sich zieht, desto tiefer sinken Trumps Beliebtheitswerte in den Keller. Aus Washington, Jan-Christoph Freibert.
2: Der vor der dänischen Insel Anholt liegende Kadaver des verendeten Buckelwals soll heute oder spätestens morgen an Land gezogen werden. Die Untersuchung des Kadavers soll kommende Woche folgen. Seit mehr als 2 Wochen treibt der Kadaver vor der Urlaubsinsel im flachen Wasser. Die Dänen hatten versucht, den von Fäulnisgasen aufgeblähten Wal in tieferes Gewässer zu ziehen, um ihn dann in einen Hafen zu bringen. Der Versuch scheiterte, nun soll das Tier direkt am Strand obduziert werden. Und noch zum Fußball, es ist das wichtigste Spiel des Jahres auf Vereinsebene in Europa. Im Champions-League-Finale stehen sich heute Abend in Budapest Paris Saint-Germain und der FC Arsenal aus London gegenüber.
4: Der englische Fußballmeister trifft auf den französischen. Nach dem ersten Premier League-Titel seit über 20 Jahren will der FC Arsenal nun zum ersten Mal den Europapokal gewinnen. Nur einmal standen die Londoner im Finale. Vor genau 20 Jahren verloren sie gegen den FC Barcelona. Arsenal-Profi Kai Havertz weiß, wie es sich anfühlt, die Champions League zu gewinnen. 2021 schoss er im Finale das Siegtor für den FC Chelsea. Aus London, Philipp Detlefs.
2: Anstoß in Budapest ist bereits um 18 Uhr.
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5: Heute bleibt es meist trocken und freundlich. Neben zunehmenden hohen Wolken entstehen über den Bergen Quellwolken. Erst am Abend sind vereinzelt erste Regenschauer möglich. Da der Nordwind ein wenig nachlässt, wird es heute nochmals sehr warm mit Höchstwerten zwischen 25 und 30 Grad. In der Nacht zum Sonntag ist es überwiegend bewölkt und mild bei 17 Grad am Bodensee bis 10 Grad in den Tälern. Der Sonntag, der startet noch recht freundlich. Im Laufe des Nachmittags nehmen jedoch Schauer und Gewitter vom Westen her zu. Dazu frischt ein böiger Westwind auf. Die Temperaturen erreichen nochmals 24 bis 29 Grad. In der Nacht auf Montag fällt verbreitet Regen, besonders im West- und im Oberallgäu. Die weiteren Aussichten bleiben wechselhaft. Am Montag ziehen noch Regenschauer durch. Im Tagesverlauf setzt sich aber zeitweise freundlicheres Wetter durch. Ab Dienstagmittag erreichen aus Südwesten erneut Gewitter die Region. Der Mittwoch verläuft über längere Zeit regnerisch und deutlich kühler. Am Donnerstag gibt es nur eine kurze Wetterberuhigung, bevor zum Freitag wieder Regen aufzieht. Die Höchstwerte liegen meist zwischen 17 und 22 Grad.
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5: Es ist noch ruhig auf den Straßen bei uns in der Region. Da wo es geht, euch eine gute Fahrt.
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5: Habe ich einige für euch in Wangen im Allgäu in der Prasbergstraße, dann in Kisleck auf der Parkstraße, in Lautrach auf der Legauer Straße und in Kempten auf der Hermann-von-Barth-Straße. Habt ihr noch einen Blitzer oder auch gern was anderes? Klingel kurz durch unter der 0800 570 80 90.
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5: Mit Bernie Krause gemeinsam starten wir hinein in dieses Wochenende. Schönen guten Morgen.

0: Mit sommerlichen Rhythmen starten wir in diesen Samstagmorgen. Es ist der 30. Mai. Es wird nochmal ein heißer Tag. Und da passt natürlich auf jeden Fall Coco Jumbo von Mr. President dazu. Schönen guten Morgen euch. Wir schauen auf die erste Pfingstferienwoche, die ja ein wenig zu Ende geht. Und sie hätte auch ohne weiteres eine Sommerferienwoche sein können. Also das habe ich mir zumindest gestern gedacht. Geht es mit dem Wetter so weiter oder kommt Regen? Den könnte natürlich auch die Natur gebrauchen und das sehr, sehr dringend. Wir fragen mal nach bei Kai Zorn aus unserer Wetterredaktion. Du Kai, bleibt es am Wochenende weiterhin so schön?
1: Nicht mehr ganz. Am Samstag bleibt es im Süden schön. Hier ziehen einige Wolkenfelder durch. Am kompaktesten sind sie im östlichen Oberbayern. Sonst lösen sich die Schauer und Gewitter aus der Nacht auf und bilden sich dann nördlich der Donau im Laufe des Tages neu. Zum Abend hin ziehen dann die Schauer und Gewitter langsam südwärts. Die Temperaturen erreichen dazu 20 bis 25 Grad. In Oberfranken sind es unter 25 Grad. Am Sonntag müssen wir den ganzen Tag über immer wieder mit Schauern und Gewittern rechnen. Dazwischen zeigt sich die Sonne und je nach Sonnenscheindauer sind es 20 bis 28 Grad und die Luft ist schwül.
0: Ich hatte es gerade gesagt, die erste Ferienwoche ist zu Ende. Es gibt noch eine zweite Ferienwoche. Und wie schaut es mit der aus, wettertechnisch?
1: Sehr, sehr wechselhaft. Am Montag klingen erst einmal die Schauer und Gewitter aus der Nacht ab. Dann setzt sich die Sonne durch. Am Dienstag gibt's neue Schauer und Gewitter, später auch anhaltenden Regen, vor allen Dingen im Westen. Auch am Mittwoch und über den Fronleichnamstag hinaus bis ins erste Juniwochenende gibt es immer wieder Schauer und Gewitter, dazwischen sonnige Phasen. Die Temperaturen gehen rauf und runter. In den Regenphasen sind es 12 bis 20, in den Sonnenscheinphasen 20 bis 28 Grad.
0: Ist das jetzt generell der Trend, gerade für den nächsten Monat, den Monat Juni, oder wird es dann wieder ein wenig beständiger, Kai?
1: Das wird wohl erst noch dauern. Wir bleiben am Rande eines Hochs und da ziehen immer wieder Tiefs vorbei. Und das bedeutet, der Juni wird zumindest mal in der ersten Monatshälfte tendenziell wechselhaft verlaufen. Nicht mehr so trocken und nicht so übertrieben warm wie jetzt die letzte Mai-Dekade.
0: Dankeschön, Kai. Wir hören uns am Montag wieder. Und was haben wir mitgenommen? Genießen wir doch diesen Samstag nochmal bei sehr warmen 30 Grad. Egal, was ihr heute macht. Ob ihr im Freibad seid, ob ihr am Badesee seid oder vielleicht auch nur in der Stadt am Eis essen, nehmt uns einfach mit unserer App Allgäu Hit und da könnt ihr uns hören. Wir wünschen euch einen schönen Start in dieses Wochenende. Schön, dass ihr mit dabei seid.

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2: Heute bleibt es in der Region im Allgäu noch meist trocken und freundlich. Neben zunehmenden hohen Wolken entstehen über den Bergen Quellwolken. Und erst am Abend sind dann vereinzelt erste Regenschauer möglich. Da der Nordwind ein wenig nachlässt, wird es heute nochmals sehr warm mit Höchstwerten zwischen 25 und 30 Grad. In der Nacht zum Sonntag ist es überwiegend bewölkt, mild bei 17 Grad am Bodensee bis 10 Grad in den Tälern. Der morgige Sonntag startet noch recht freundlich. Im Laufe des Nachmittags nehmen jedoch Schauer und Gewitter vom Westen her zu. Dazu frischt ein böiger Westwind auf. Die Temperaturen erreichen nochmals 24 bis 29 Grad. In der Nacht zum Montag fällt verbreitet Regen, besonders im West- und im Oberallgäu. Die weiteren Aussichten bleiben wechselhaft. Am Montag ziehen noch Regenschauer durch. Im Tagesverlauf setzt sich aber zeitweise freundlicheres Wetter durch. Ab Dienstagmittag erreichen aus Südwesten erneut Gewitter die Region. Der Mittwoch verläuft über längere Zeit regnerisch und deutlich kühler. Am Donnerstag gibt es nur eine kurze Wetterberuhigung, bevor zum Freitag wieder Regen aufzieht. Die Höchstwerte liegen meist zwischen 17 und 22 Grad.
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2: Um kurz nach 8:30, es ist noch ruhig bei uns auf den Straßen. Nichts Außergewöhnliches, von daher euch eine gute Fahrt da, wo es geht.
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2: Haben wir in Kiesleck auf der Parkstraße einen im 30er-Bereich. Ein weiterer Blitzer steht in Lautrach auf der Legauer Straße. Und auch in Kempten wird geblitzt auf der Hermann-von-Bart-Straße. Habt ihr noch einen Blitzer oder gerne auch was anderes? Kurz durchklingeln die 0800 570 80 90.
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2: Hinein geht's in einen weiteren heißen Tag. Ich bin Bernie Krause. Schönen guten Morgen. Gleich reiselos statt Alltagsbrust hier bei uns. 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

0: Lady Gaga mit Born This Way. Das ist Musik, die macht gute Laune und da kann man auch so richtig schön ins Wochenende hineinstarten. Samstag live bei Allgäu Hit hört ihr. Gleich haben wir es 8.45 Uhr.
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0: Wir sind ja mitten in den Pfingstferien und auch die Sommerferien, ja, die sind nicht mehr weit weg. Viele sind natürlich schon wieder im Süden unterwegs. Italien, Spanien oder sogar Thailand stehen da ganz, ganz oben auf der Liste. Aber muss es wirklich immer so weit weg sein, wenn der Urlaub auch direkt eigentlich vor der Haustüre beginnt? Genau deshalb sind wir zurzeit in unserer Kategorie Reiselust statt Alltagsfrust mit unserem Partner in Via Reisebüro in Burgberg in der näheren Umgebung unterwegs. Meine Kollegin Uschi Batz hat diesmal einen Blick nach Österreich geworfen. Genauer gesagt nach Vorarlberg. Uschi, wo genau hat es dich dort hingezogen?
2: Also ich war im Kleinwalsertal und habe mir alles angeschaut, also von Mittelberg über alles angeschaut. Natürlich kennt der Allgäuer auch irgendwo das Kleinwalsertal, aber nicht als so tolles Urlaubsgebiet tatsächlich. Und es war verregnet, wir hatten aber trotzdem einen Tag noch schönes Wetter. Ihr könnt es wieder auf Insta sehen, wir haben noch tolle Bilder hinbekommen. Und trotzdem, also das ist wirklich ein toller Tipp, kann ich euch sagen, weil das Kleinwalsertal bietet sehr viel und von den Umgebungen und so mal ganz abgesehen und vor allen Dingen, man ist ganz schnell dort.
0: Was war denn jetzt dein persönliches Highlight?
2: Mein persönliches Highlight ist wirklich schon, wenn man bis nach Bad rausfährt, dass da eigentlich die Welt zu Ende ist. Es ist wirklich, man muss sich das alles anschauen. Und es hat was Entschleunigendes, was Ruhiges, das Dorfhus und die Menschen und die Freundlichkeit. Das Essen ist natürlich toll, aber diese Ruhe teilweise auch. Es ist, man kommt ein bisschen in eine andere Welt rein und landschaftlich ein Traum und es ist sehr nah und man hat eigentlich wirklich auch alles, wenn man dann auch noch die passende Unterkunft hat, wo man sich wohlfühlt.
0: Apropos Unterkunft, da hast du ja was richtig Tolles gefunden und dich auch pudelwohl gefühlt, oder?
2: Also das kann man wirklich sagen und es fällt einem die Wahl schwer. Es gibt viele, viele tolle Hotels und viele tolle Möglichkeiten. Vielen Dank an Tourismus Kleinwalsertal, die uns natürlich auch verschiedene Möglichkeiten aufgezeigt haben. Und ich habe fast so mehr oder weniger mit dem Auswahlverfahren mit den Fingern einfach irgendwo drauf kommen und dann bin ich gekommen auf ein Haus, das nur 24 Zimmer hat, dessen ältester Teil 600 Jahre alt ist, ein Familienbetrieb ist und das heißt Oswalder Hus.
0: Das hört sich ja richtig spannend an. Was konntest du dort alles erleben, Uschi?
2: Also für mich, dieses Haus war eines der schönsten, wo ich in den letzten 3 Jahren mit Reiselust statt Alltagsfrust gewesen bin. Denn es hat von allen regionalen Materialien eine grundlegende Sauberkeit, eine grundlegende Freundlichkeit, eine Liebe zu dem Gast, die ich selten so erlebt habe. Das ist natürlich 100% Bio seit 15 Jahren, ist ein hundefreundliches Hotel auch. Hat eine bodenständige, verträgliche Küche, eine hervorragende Küche mit einem Permakulturgarten. Das heißt Salat, Gemüse aus eigenem Garten mit einem geschlossenen Kreislauf, einen Spa-Bereich, ein Infinity-Pool.
0: Ah, da wird man ja schon fast ein bisschen neidisch. Welche Extras gab es denn sonst noch?
2: Ich hatte ein Zimmer, der Chef hat das abgegradet, weil er natürlich toll fand, dass wir sein Haus besuchen. Und im Zimmer war eine schöne Badewanne mit Blick in die Berge. Schaut euch bitte die Bilder an und schaut euch diesen ganzen Kurztrip ins Kleinwalsertal an. Der macht wirklich so unglaublich Lust, dort mal 2-3 Tage hinzugehen. Wenn ihr einen Heiratsantrag machen wollt oder wenn ihr ein Mädelswochenende machen wollt oder wenn ihr zum Wandern wollt, dann geht dorthin, dann geht ins Kleinwalsertal, sucht euch eins von den wunderbaren Häusern aus oder das Oswalder Hus.
0: Ja, das klingt nach einem echten Kurzurlaub direkt vor der Haustür. Und ganz ehrlich, nach diesen Eindrücken bekommt man sofort Lust, selbst ins Kleinwalsertal aufzubrechen. Beim nächsten Mal geht's für uns in Reiselust statt Alltagsfrust nach Düsseldorf. Ganz andere Richtung, aber mindestens genauso spannend.
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1: Ich bin Uli Reitinger. Rund um den Brenner steigt die Anspannung. Für eine Demonstration wird die wichtige Nord-Süd-Strecke am Mittag komplett gesperrt. Reisende und Anwohner müssen auf andere Strecken ausweichen.
2: Die Ungewissheit ist weiterhin groß, welche Konsequenzen die mehrstündige Blockade des Brenners haben wird. Verkehrsverbände warnen vor einem Verkehrskollaps. Die Polizei erklärt jegliche Prognosen für unseriös. Normalerweise passieren jedenfalls Zehntausende Autos tagsüber den Alpenpass. Ausweichstrecken scheinen für Reisende unattraktiv, denn auch die dürften überlastet sein. Polizei und Hilfsorganisationen haben sich auf einen möglichen Großeinsatz vorbereitet. Aus Matrei, Matthias.
1: Nach einer Serie von Wahlniederlagen vollzieht die FDP einen personellen Neuanfang. Ein Bundesparteitag in Berlin wählt an diesem Wochenende die komplette Führung neu. Einziger Bewerber für den FDP-Vorsitz ist der stellvertretende Parteichef Wolfgang Kubicki. Bei der letzten Bundestagswahl flog die Partei aus dem Bundestag und sitzt inzwischen auch nur noch in 6 der 16 Landesparlamente. Mit Kubicki an der Spitze soll es nun wieder aufwärts gehen. Regionale Erdbeeren können derzeit in Deutschland laut Experten verhältnismäßig günstig gekauft werden. Vergangene Woche lag der durchschnittliche Preis für ein Kilo deutsche Erdbeeren bei 6,15 Euro, heißt es von der Agrarmarktinformationsgesellschaft. Damit seien mutmaßlich die Tiefstpreise der Saison erreicht.
3: Üblicherweise fallen die Erdbeerpreise ab dem Start der Saison langsam bis zu einem Tiefpunkt, der scheint ungefähr jetzt zu sein. Der Grund ist das große Angebot, denn inzwischen wird in allen Anbauregionen fleißig geerntet. Da landen viele regionale Erdbeeren in den Schalen, auf Märkten, beim Hofverkauf oder im Supermarkt. Vergleicht man die Tiefpreise jetzt allerdings mit letztem Jahr, liegen sie rund 25 Cent höher. Günstiger wird's meist im Supermarkt und auch direkt vom Obstbauern kann es immer mal besonders günstige Angebote geben, zum Beispiel abends. Ronny Tochau, Nachrichtenredaktion.
1: Und noch zum Fußball. Der FC Arsenal mit dem deutschen Fußballnationalspieler Kai Havertz ist nur noch einen Schritt vom größten Erfolg der Vereinsgeschichte entfernt. Im Champions-League-Finale trifft Arsenal am Abend in Budapest auf Titelverteidiger Paris Saint-Germain. Sollten die Londoner gewinnen, wäre es ihr erster Champions-League-Sieg der Vereinsgeschichte. Anstoß ist schon um 18 Uhr.
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4: Heute bleibt es meist trocken und freundlich. Neben zunehmenden hohen Wolken entstehen über den Bergen Quellwolken. Erst am Abend sind vereinzelt erste Regenschauer möglich. Da der Nordwind ein wenig nachlässt, wird es heute nochmals sehr warm mit Höchstwerten zwischen 25 und 30 Grad. In der Nacht zum Sonntag ist es überwiegend bewölkt und mild bei 17 Grad am Bodensee bis 10 Grad in den Tälern. Der Sonntag, der startet noch recht freundlich. Im Laufe des Nachmittags nehmen jedoch Schauer und Gewitter vom Westen her zu. Dazu frischt ein böiger Westwind auf. Die Temperaturen erreichen nochmals 24 bis 29 Grad. In der Nacht auf Montag fällt verbreitet Regen, besonders im West- und im Oberallgäu. Die weiteren Aussichten bleiben wechselhaft. Am Montag ziehen noch Regenschauer durch. Im Tagesverlauf setzt sich aber zeitweise freundlicheres Wetter durch. Ab Dienstagmittag erreichen aus Südwesten erneut Gewitter die Region. Der Mittwoch verläuft über längere Zeit regnerisch und deutlich kühler. Am Donnerstag gibt es nur eine kurze Wetterberuhigung, bevor zum Freitag wieder Regen aufzieht. Die Höchstwerte liegen meist zwischen 17 und 22 Grad.
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4: Es ist immer noch ruhig auf den Straßen bei uns in der Region. Da, wo es geht, euch eine gute Fahrt.
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4: Haben wir einige, und zwar auf der Parkstraße in Kisteck im 30er-Bereich wird geblitzt, im 70er-Bereich in Lautrach auf der Legauer Straße und im 30er-Bereich auf der Hermann-von-Barth-Straße in Kempten. Habt ihr noch einen Blitzer? Gerne durchklingeln, die 0800 5 70 80 90.
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4: Der Start in den Samstag, auch heute wieder mit Bernie Krause. Euch einen schönen Vormittag. Schön, dass ihr dabei seid. Servus.

0: Samstag Live, Allgäu Hit, gleich 8:45. Ich bin Bernie Krause. Schönen guten Morgen. 8 Stunden Stillstand, Brenner-Totalsperre in den Ferien. Es klingt wie ein verkehrspolitisches Schreckensszenario, wird aber heute und damit mitten in den Pfingstferien Realität. Die Brenner-Autobahn A13 wird von 11 bis 19 Uhr zwischen der Mautstelle Schönberg und Brenner in beiden Richtungen gesperrt. Schuld ist diesmal nicht eine Baustelle, nein, eine Demo auf der Brenner-Autobahn sorgt heute für Totalstillstand. Angemeldet hat sie Karl Mühlsteiger. Er ist der Bürgermeister der Tiroler Gemeinde Gries am Brenner.
1: Wir wollen mit unserer Kundgebung ein Zeichen setzen gegenüber der hohen Bundespolitik und vor allem der hohen Politik in Brüssel, dass es so mit dem stetig steigenden Verkehr im Wipptal nicht mehr weitergehen kann und nicht mehr weitergehen darf.
0: Die Anwohner befürchten, dass der Verkehr immer mehr wird. 15 Millionen Autos und LKW sind es jetzt schon jedes Jahr und die bringen Lärm und Dreck, sagt Mühlsteiger. Heute nicht, denn am Demotag gilt eine Sperre

0: Lkw ab 9 Uhr, für Autos ab 11 Uhr bis insgesamt 19 Uhr. Und zwar nicht nur auf der Autobahn, sondern auch auf der Bundesstraße und den Nebenstrecken. Kritik aus Bayern wischt Mühlsteiger weg.
1: Österreich und Italien baut mittlerweile seit 15 Jahren am Brenner Basistunnel, am größten Infrastrukturprojekt Europas. Und leider hat es Bayern immer noch nicht geschafft, den Notzulauf zu bauen. Bitte gehen Sie so schnell wie möglich in die Umsetzungsphase betreffend des Notzulaufs. Aber vor allem binden Sie Ihre heimische Bevölkerung von Rosenheim, München bzw. von ganz Bayern in dieses Projekt bzw. in das Projekt des Notzulaufes ganz, ganz dringend und wichtig mit ein.
0: Wenn sich da nichts tut, könnte es solche Aktionen häufiger dann geben, sagt Mühlsteiger. Und aktuell, da empfiehlt der ADAC, den Reisetag lieber zu verschieben. Frederik Sperber vom ADAC Südbayern.
2: Lokale Umfahrungen sind kaum möglich, da parallel zur Sperrung der Brennerautobahn A13 auch die Brennerstraße B182 sowie die Elbögener Straße für den Transitverkehr gesperrt sind. Großräumige Umfahrungen, beispielsweise über die Tauernautobahn oder über den Reschenpass, sind auch nicht erfolgversprechend, weil diese Routen bereits ohne zusätzlichen Reiseverkehr schon sehr stauanfällig sind. Wer versucht, über kleinere Nebenstraßen auszuweichen, muss bei Kontrollen nachweisen, dass er zum direkten Ziel- und Quellverkehr gehört. Ansonsten droht die sofortige Umkehr.
0: Selbst wir hier in der Region sind von den Auswirkungen nicht sicher, ob Richtung Grenztunnel Füssen auf der A7 im Ostallgäu oder auf der A96 Richtung Bregenz. Überall könnten sich die Folgen bemerkbar machen. Also ich muss sagen, ich bin gespannt, was da heute noch so an Verkehrsmeldungen hier bei uns reinkommt. Wo es geht, euch eine gute Fahrt.

0: Hohe, steile Felswände.
1: Und das Tosen des türkisblauen Wassers.
0: Boah, und das satte Grün. Ha, einfach ein richtiges Naturwunder.
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1: Heute bleibt es in der Region im Allgäu noch meist trocken und freundlich. Neben zunehmenden hohen Wolken entstehen über den Bergen Quellwolken. Und erst am Abend sind dann vereinzelt erste Regenschauer möglich. Da der Nordwind ein wenig nachlässt, wird es heute nochmals sehr warm mit Höchstwerten zwischen 25 und 30 Grad. In der Nacht zum Sonntag ist es überwiegend bewölkt, mild bei 17 Grad am Bodensee bis 10 Grad in den Tälern. Der morgige Sonntag erstartet noch recht freundlich. Im Laufe des Nachmittags nehmen jedoch Schauer und Gewitter vom Westen her zu. Dazu frischt ein böiger Westwind auf. Die Temperaturen erreichen nochmals 24 bis 29 Grad. In der Nacht zum Montag fällt verbreitet Regen, besonders im West- und im Oberallgäu. Die weiteren Aussichten bleiben wechselhaft. Am Montag ziehen noch Regenschauer durch. Im Tagesverlauf setzt sich aber zeitweise freundlicheres Wetter durch. Ab Dienstagmittag erreichen aus Südwesten erneut Gewitter die Region. Der Mittwoch verläuft über längere Zeit regnerisch und deutlich kühler. Am Donnerstag gibt es nur eine kurze Wetterberuhigung, bevor zum Freitag wieder Regen aufzieht. Die Höchstwerte liegen meist zwischen 17 und 22 Grad.
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1: Die B33 Konstanz Richtung Ravensburg. Zwischen Barmendorf und B30 Ravensburg Süd. Gefahr durch eine ungesicherte Unfallstelle. Bitte Vorsicht dort. Weitere Meldungen liegen uns nicht vor. Da wo es geht, euch eine gute Fahrt.
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1: Da wird geblitzt auf der Hermann-von-Bart-Straße in Kempten. 30 sind erlaubt. 70 in Lautrach auf der Legauer Straße und in der Parkstraße in Kiesleck sind 30 erlaubt. Auch da wird geblitzt. Habt ihr noch was für uns? Gerne durchklingeln die 0800 5 70 80 90.
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1: Einiges los im Kino seit Donnerstag. Neue Filme, wir reden gleich drüber. Schön, dass ihr dabei seid. Schönen

0: das ist Musik, an die gewöhnt man sich. Das macht gute Laune und gute Laune macht auch das Kino. Donnerstags ist ja immer Neustart der neuen Filme und da hat das Kino in dieser Woche eine ganze Menge Gefühlspalette zu bieten. Wir können uns gruseln und uns amüsieren, wir leiden mit und wir werden informiert über eine Erkrankung, von der in Deutschland rund 40.000 Menschen betroffen sind. Mein Kollege Thomas Bremser fasst die Kinostarts der Woche für euch nochmal zusammen.
1: Das heißt Tourette-Syndrom, ich sag schlimme Dinge.
2: Kann man das heilen?
3: Verflucht normal dreht sich um den jungen Schotten John, der als Jugendlicher Tics entwickelt. Rufe, Zuckungen und wilde Flüche. Als Erwachsener lernt er die verständnisvolle Krankenschwester Dottie kennen.
4: Fick dich, du Schlampe!
5: Tja, freut mich auch sehr.
3: Sie hilft John aus der Isolation, besorgt ihm einen Job und gibt ihm neuen Lebensmut.
6: Wenn du irgendwas machst und du nichts dafür kannst, dann musst du dich auf keinen Fall dafür entschuldigen.
3: Verflucht normal basiert auf dem Leben des Aktivisten John Davidson. Der Film klärt auf, ist humorvoll und geht unter die Haut.
7: Ich glaube, dass Tourette nicht das Problem ist, sondern dass die Menschen nichts über Tourette wissen. Klär sie auf.
8: Buonasera, Signore.
9: Hey, es gibt leider eine kleine Änderung wegen meiner Reservierung.
8: Ist denn etwas nicht in Ordnung?
3: Ja, das kann man so sagen, denn Grundschullehrer Matt wird in der Komödie Solomio sitzen gelassen vor dem Traualtar. Das Luxushotel für die Flitterwochen in Italien ist aber schon gebucht.
10: An ihrer Stelle würde ich das gesamte Paket allein genießen. Allein auf Hochzeitsreise.
3: Und es kommt natürlich, wie es kommen muss. Matt lernt in Rom eine neue kennen.
11: Ich bin Claudia. Ich stehe auf deine Haare.
3: Der hoffnungslose Romantiker Matt verliebt sich neu und muss eine Entscheidung treffen. In Solomio mit King of Queens-Star Kevin James.
12: Ich kann nicht einfach von vorn anfangen.
13: Du musst es versuchen und habe keine Angst.
14: Diese Kratzer waren gestern auch im Unfallwagen.
15: Habt ihr versucht zu helfen?
3: Im Horrorfilm Passenger entdecken die Verlobten Tyler und Maddie auf ihrem Roadtrip im Wohnmobil einen Unfallwagen. Seitdem werden sie von einer gruseligen Gestalt heimgesucht.
16: Etwas verfolgt uns.
17: Es ist etwas Dämonisches.
3: Das Wesen ist eine Art Gegenspieler zu Christophorus, dem Schutzpatron der Reisenden.
18: Heiliger Christophorus, beschütze mich heute. Auf all meinen Reisen.
3: Passenger gehört nicht zu den kreativsten Horrorfilmen, hat aber ein paar gruselige Szenen zu bieten.
19: Niemand entkommt dem Passenger.

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2: Ich bin Uli Reitinger. Eine Demonstration mit Blockade des Brennerpasses soll ein Zeichen gegen die Verkehrsflut im Alpenraum setzen. Deshalb wird der gesamte Brennerkorridor gleich, inklusive aller Nebenstraßen, für mindestens 8 Stunden für den Transitverkehr gesperrt.
3: Kurz vor der Sperre des wichtigen Alpenpasses läuft der Verkehr problemlos durch Tirol. Es sei sogar ruhiger als sonst, sagte ein Experte des österreichischen Verkehrsclubs ÖAMTC. Offenbar haben viele Reisende die Mahnungen ernst genommen, das österreichische Bundesland heute tagsüber weiträumig zu umfahren. Es bleibt abzuwarten, wie sich die Lage entwickelt. Möglicherweise rollt die Verkehrslawine erst, wenn die Sperre aufgehoben ist. Aus Matrei am Brenner, Matthias Röder.
2: Die FDP vollzieht nach einer Serie von Wahlniederlagen einen personellen Neuanfang. Ein Bundesparteitag in Berlin wählt an diesem Wochenende die komplette Führung neu. Einziger Bewerber für den FDP-Vorsitz ist der bislang noch stellvertretende Parteichef Wolfgang Kubicki. Wer mehr als 100.000 Euro im Jahr verdient, muss sich an der Unterbringung seiner Eltern im Pflegeheim beteiligen. Nach Ansicht des CDU-Politikers Albert Stegemann sollte diese Einkommensgrenze abgesenkt werden. Erwachsene Kinder sollen also früher zahlen, sagt der Unionsfraktionsvize der Neuen Osnabrücker Zeitung.
4: Für einen Heimplatz müssen Senioren immer mehr aus eigener Tasche zahlen. Reichen Einkommen und Vermögen nicht aus, springt das Sozialamt ein. Kinder von Pflegebedürftigen müssen sich ab einem Jahresbruttoeinkommen von mehr als 100.000 Euro beteiligen. CDU-Politiker Stegemann spricht von Willkür und will auch Menschen, die weniger verdienen, zur Kasse bitten. Zuvor hatte er schon mit der Forderung für Wirbel gesorgt, Heimbewohner sollten gegebenenfalls erst ihr Haus oder ihre Wohnung verkaufen müssen, bevor die Gemeinschaft zahlt. Katrin Müller, Nachrichtenredakteur.
2: Auf der dänischen Insel Anholt haben die Arbeiten am Kadaver des Timmy genannten Buckelwals begonnen. Im Livestream war zu sehen, wie ein Fahrzeug das Tier mit einem Seil aus dem flachen Wasser etwas weiter an Land zog. Wie weit der verwesende Wal gezogen werden soll, ist noch nicht klar. Kommende Woche soll der Kadaver dann direkt am Strand untersucht werden.
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5: Heute bleibt es meist trocken und freundlich. Neben zunehmenden hohen Wolken entstehen über den Bergen Quellwolken. Erst am Abend sind vereinzelt erste Regenschauer möglich. Da der Nordwind ein wenig nachlässt, wird es heute nochmals sehr warm mit Höchstwerten zwischen 25 und 30 Grad. In der Nacht zum Sonntag ist es überwiegend bewölkt und mild bei 17 Grad am Bodensee bis 10 Grad in den Tälern. Der Sonntag, der startet noch recht freundlich. Im Laufe des Nachmittags nehmen jedoch Schauer und Gewitter vom Westen her zu. Dazu frischt ein böiger Westwind auf. Die Temperaturen erreichen nochmals 24 bis 29 Grad. In der Nacht auf Montag fällt verbreitet Regen, besonders im West- und im Oberallgäu. Die weiteren Aussichten bleiben wechselhaft. Am Montag ziehen noch Regenschauer durch. Im Tagesverlauf setzt sich aber zeitweise freundlicheres Wetter durch. Ab Dienstagmittag erreichen aus Südwesten erneut Gewitter die Region. Der Mittwoch verläuft über längere Zeit regnerisch und deutlich kühler. Am Donnerstag gibt es nur eine kurze Wetterberuhigung, bevor zum Freitag wieder Regen aufzieht. Die Höchstwerte liegen meist zwischen 17 und 22 Grad.
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5: Da haben wir zwei Meldungen um kurz nach 10. Eine betrifft die B33 Konstanz Richtung Ravensburg. Zwischen Babendorf und B30 Ravensburg Süd Unfallaufnahme. Dort bitte Vorsicht. Und die B308 Sonthofen Richtung Lindau zwischen Immenstadt und Thalkirchdorf. Dichter Verkehr. Hier braucht ihr circa 10 Minuten länger. Da wo es geht, euch eine gute Fahrt.
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5: Haben wir einen in Sonthofen auf der Hans-Böckler-Straße, ein weiterer steht auf der Hermann-von-Barth-Straße in Kempten und auch in Marktoberdorf auf der Füssener Straße wird geblitzt. Habt ihr noch einen Blitzer für uns? Gerne durchklingeln, die 0800 570 80 90.
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5: Mit Bernie Krause. Schönen Samstagvormittag. Mit Musik jetzt von Bruno Mars und Harry Styles. Schön, dass ihr dabei seid.

0: Christina Stürmer bei uns. Millionen Lichter haben wir gehört. Schönen Samstagvormittag wünsche ich euch. Heute kommt es im Zusammenhang mit einer angekündigten Demo und Blockade am Brenner zu massiven Verkehrsbehinderungen in Richtung Tirol. Wer jetzt vielleicht denkt, dass ihn das nicht betrifft, solange er nicht gerade Richtung Italien unterwegs ist, der könnte sich täuschen. Denn die Polizei warnt, die Auswirkungen reichen weit über die Grenze hinaus und treffen auch das Allgäu deutlich. Das Polizeipräsidium spricht von einer außergewöhnlichen Verkehrslage und rät dringend, nicht notwendige Fahrten zu vermeiden. Der Pressesprecher der Allgäuer Polizei, Johannes Stoll, hat uns verraten, wo es konkret eng werden könnte.
1: Ja, aufgrund der Sperrung der Brennerautobahn wird es natürlich auch zu Rückstauungen im Bereich Tirol, die natürlich auch weitgehend dann in Richtung A7 im Ostallgäu führen. Wir gehen davon aus, dass auch aufgrund der Dossierampeln und einer möglichen Blockabfertigung am Grenztunnel eine ordentliche Stauung auf der A7 stattfinden könnte.
0: Die Polizei hat sich für den Fall der Fälle auf jeden Fall schon mal vorbereitet.
1: Das können wir natürlich zum jetzigen Zeitpunkt noch nicht sagen, wie es wirklich kommt. Es sind ja etliche Warnungen hinausgegangen. Deswegen können wir zum jetzigen Zeitpunkt natürlich nicht sagen, wie viele werden wirklich nach Süden unterwegs sein. Aber um natürlich auf die Verkehrslage als Polizei flexibel reagieren zu können, werden wir natürlich mit starken Verkehrskräften vor Ort sein. Wir werden dann lagebedingt Maßnahmen ergreifen, damit wir den Verkehrsfluss bestmöglich steuern können und so hoffentlich die Sicherheit aller gewährleisten können.
0: Neben der Polizei können auch wir alle dazu beitragen, dass es vielleicht nicht ganz so schlimm wird.
1: Also grundsätzlich natürlich, wenn man unbedingt fahren muss an diesem Tag in Richtung Tirol, in Richtung Süden, dann bitte frühzeitig losfahren. Aber wir bitten darum, nicht zwingende Fahrten zu vermeiden. Planen Sie die Fahrten und wenn möglich, planen Sie die Fahrten auf andere Tage oder auf die weiträumige Umleitung. Und bereiten Sie sich natürlich auf längere Wartezeiten vor. Es wird sehr warm werden morgen. Deswegen nehmen Sie ausreichend Getränke und Verpflegung mit, da eben hohe Temperaturen zu erwarten sind.
0: Die Polizei bittet darum, im Falle von Staus den Anweisungen der Einsatzkräfte vor Ort zu folgen, damit der Verkehrsfluss schnellstmöglichst wiederhergestellt werden kann. Die seit Februar geltenden Abfahrtsverbote auf der A7 im Ostallgäu können in diesem konkreten Fall am Samstag bei Bedarf aufgehoben werden, um ein Ausweichen auf Nebenstraßen zu ermöglichen.
1: Wir werden das natürlich auch beobachten, aber der Herr Innenminister hat sich da jetzt auch schon dazu geäußert und aus Gründen der Gefahrenabwehr und der Verhältnismäßigkeit kann es natürlich erforderlich sein, dass den Verkehrsteilnehmern das Verlassen der Autobahn ermöglicht wird, um eben Notsituationen zu vermeiden, gerade eben bei den hohen Temperaturen. Also das halten wir uns natürlich als Polizei dann schon vor, dementsprechend handlungsfähig zu sein.
0: Heute wird es rund um die Brennerblockade voraussichtlich zu massiven Verkehrsproblemen kommen, die auch das Allgäu stark betreffen können. Solltet ihr im Stau stehen, schon mal gutes Durchhaltevermögen und vor allen Dingen auch starke Nerven.

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2: Heute bleibt es in der Region im Allgäu noch meist trocken und freundlich. Neben zunehmenden hohen Wolken entstehen über den Bergen Quellwolken. Und erst am Abend sind dann vereinzelt erste Regenschauer möglich. Da der Nordwind ein wenig nachlässt, wird es heute nochmals sehr warm mit Höchstwerten zwischen 25 und 30 Grad. In der Nacht zum Sonntag ist es überwiegend bewölkt, mild bei 17 Grad am Bodensee bis 10 Grad in den Tälern. Der morgige Sonntag startet noch recht freundlich. Im Laufe des Nachmittags nehmen jedoch Schauer und Gewitter vom Westen her zu. Dazu frischt ein böiger Westwind auf. Die Temperaturen erreichen nochmals 24 bis 29 Grad. In der Nacht zum Montag fällt verbreitet Regen, besonders im West- und im Oberallgäu. Die weiteren Aussichten bleiben wechselhaft. Am Montag ziehen noch Regenschauer durch. Im Tagesverlauf setzt sich aber zeitweise freundlicheres Wetter durch. Ab Dienstagmittag erreichen aus Südwesten erneut Gewitter die Region. Der Mittwoch verläuft über längere Zeit regnerisch und deutlich kühler. Am Donnerstag gibt es nur eine kurze Wetterberuhigung, bevor zum Freitag wieder Regen aufzieht. Die Höchstwerte liegen meist zwischen 17 und 22 Grad.
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2: Einiges los bei uns auf den Straßen. A96 Lindau Richtung München. Zwischen Weißensberg und Neuravensburg defekter Pkw auf dem Standstreifen. Die Polizei ist vor Ort. Trotzdem bitte Vorsicht dort. Die B30 Ravensburg Richtung Biberach, Bad Waldsee. Zwischen Bad Waldsee Süd und Bad Waldsee Nord. Dichter Verkehr. Hier braucht ihr 10 Minuten länger. Die B308 Lindau Richtung Sonthofen, zwischen Kinnbach und Scheidegg dichter Verkehr, 10 Minuten, die es da länger dauert. Eine Viertelstunde länger dauert es auf der B308 Lindau Richtung Sonthofen, zwischen Thalkirchdorf und Immenstadt ebenfalls dichter Verkehr. Und die B308 Rathaus Lindau Sonthofen, zwischen Abzweig nach Konstanzer und Abzweig nach Rathaus, in beiden Richtungen schwerer Unfall, die Fahrbahn ist dort gesperrt. Wenn ihr noch was habt, klingelt gerne durch. Wir schauen aber vorher noch auf die Blitzer.
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2: Da haben wir auch einige in Sonthofen auf der Hans-Böckler-Straße. Ein Blitzer im 30er-Bereich. Im 30er-Bereich der Hermann-von-Barth-Straße in Kempten wird ebenfalls geblitzt. Und in Marktoberdorf auf der Füssener Straße, da sind 60 erlaubt. Klingelt durch, wenn ihr noch was habt, unter der 0800 570 80 90.
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2: Mit Bernie Krause, der startet in die nächste halbe Stunde mit euch. Schön, dass ihr dabei seid. Servus.

0: Der Samstagvormittag. Allgäu-Hit hört ihr gleich 10.45 Uhr, Viertel vor 11. Schönen Vormittag wünsche ich euch. Habt ihr davon auch schon mal geträumt, mal so richtig den Stress rauslassen zu können, alles kurz und klein zu schlagen und das auch noch ganz legal? Das geht im Allgäu. Da gibt's jetzt nämlich einen sogenannten Wutraum. Alpencrash nennt sich das Ganze. Und das Konzept dahinter hat uns einer der Betreiber, Tobias Allgeier, erklärt.
1: Also es gibt verschiedene Größen bei uns. Und da gibt's halt dann Räume mit großen Möbeln, kleinen Möbeln, zerbrechliche Sachen. Dann habt ihr eben Waffen von uns. Also Waffen im Sinne von Baseballschläger oder irgendwie Hammer oder sowas, um eben die Sachen zerstören. Wenn ihr kommt, kriegt ihr eine kleine Einweisung. Dann könnt ihr euch umziehen. Wir haben so Blaumänner. Und eine Schutzbrille und ein bisschen Schutzausrüstung. Und dann könnt ihr eigentlich schon loslegen.
0: Die meisten Sachen zum Zerstören kommen von eBay, von Hotels, die Geschirr loswerden wollen oder von Leuten, die ihre alten Möbel nicht mehr brauchen. Und da könnt ihr dann nach Herzenslust draufschlagen, weil manchmal tut es einfach gut, alles mal rauszulassen.
1: Ich glaube, heutzutage bei dem ganzen Alltagsstress und bei dem Stress allgemein auf der Welt ist gut, wenn die Leute mal ihr Dampf irgendwo ablassen können. Und ich denke, da sind wir genau richtig dafür. Besser wie irgendwelche Sachen von Leuten unnötig kaputt zu machen.
0: In den USA sind Wuträume schon ein richtiges Ding. In Deutschland sind sie aber noch ziemlich selten. Und in Bayern gibt's zum Beispiel auch in Landshut und Landsberg Räume, in denen ihr eure Wut dann rauslassen könnt. Zu 100% erlaubt und natürlich ohne, dass jemand verletzt wird.

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1: Ich bin Uli Reitinger. Wegen der Brennersperre in Österreich und Italien hat Südtirol die Aufmerksamkeit des Zivilschutzes erhöht. Das sagte der Chef der Agentur für Bevölkerungsschutz, Klaus Unterweger, dem Sender RAI Südtirol. Die Verkehrspolizei hat ihre Präsenz außerdem deutlich verstärkt. Von unnötigen Reisen wurde dringend abgeraten und offenbar haben diesen Appell viele Menschen gehört. Denn kurz vor der Sperrung der Brenner Autobahn und aller Nebenstraßen spricht der Autofahrerclub ÖAMTC von einer überraschend entspannten Verkehrslage. Die FDP steckt in einer tiefen Krise. Bei der Bundestagswahl im Februar vergangenen Jahres flog sie aus dem Bundestag. Und die Liberalen sitzen auch nur noch in 6 der 16 Landesparlamente. Mit einem neuen Vorsitzenden soll es nun wieder aufwärts gehen. Beim Parteitag in Berlin soll heute der bisherige Vize, Wolfgang Kubicki, zum neuen Chef gewählt werden.
2: Die FDP setzt jetzt auf Erfahrung und Einigkeit, denn einen Gegenkandidaten hat der 74-jährige bisherige Vize Wolfgang Kubicki nicht. Sowohl noch Parteichef Dürr als auch der FDP-Vorsitzende in NRW Höhne wollten keine Kampfkandidatur gegen den erfahrenen Politprofi und ehemaligen Bundestagsvizepräsidenten. Zwar scheint die FDP in Umfragen schon ein bisschen von Kubickis Bekanntheit zu profitieren, trotzdem 66% glauben in einer Forsa-Umfrage nicht daran, dass er die Liberalen zurück in den Bundestag führt. Aus Berlin, Thomas Thonfeld.
1: Zu viel Zeit vor dem Tablet oder dem Smartphone kann sich negativ auf die Entwicklung von Kindern auswirken. Darauf weisen Experten immer wieder hin. Familienministerin Prien bringt nun gesetzliche Regelungen bei der Begrenzung der Bildschirmzeit von kleinen Kindern ins Spiel. Sie äußerte sich dazu in der Welt am Sonntag.
3: Bunte Figuren, lustige Sounds, kleine Kinder lieben das, sind mit den hektischen Bildern aber schnell überfordert. Nach Meinung von Familienministerin Prien sollten unter Dreijährige überhaupt keinen Kontakt zu digitalen Endgeräten haben. Der Staat sollte zwar nicht in Kinderzimmer hineinregieren, die Ministerin will aber über eine gesetzliche Regelung zur Begrenzung der Bildschirmzeit nachdenken. Katrin Müller, Nachrichtenredaktion.
1: Auf der dänischen Insel Anholt ist der Kadaver des Timmy genannten Buckelwals an Land gebracht worden. Ein Fahrzeug zog das Tier mit einem Seil langsam aus dem flachen Wasser auf den Strand. Kommende Woche soll der Kadaver dann direkt am Strand untersucht werden.
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4: Heute bleibt es meist trocken und freundlich. Neben zunehmenden hohen Wolken entstehen über den Bergen Quellwolken. Erst am Abend sind vereinzelt erste Regenschauer möglich. Da der Nordwind ein wenig nachlässt, wird es heute nochmals sehr warm mit Höchstwerten zwischen 25 und 30 Grad. In der Nacht zum Sonntag ist es überwiegend bewölkt und mild bei 17 Grad am Bodensee bis 10 Grad in den Tälern. Der Sonntag, der startet noch recht freundlich. Im Laufe des Nachmittags nehmen jedoch Schauer und Gewitter vom Westen her zu. Dazu frischt ein böiger Westwind auf. Die Temperaturen erreichen nochmals 24 bis 29 Grad. In der Nacht auf Montag fällt verbreitet Regen, besonders im West- und im Oberallgäu. Die weiteren Aussichten bleiben wechselhaft. Am Montag ziehen noch Regenschauer durch. Im Tagesverlauf setzt sich aber zeitweise freundlicheres Wetter durch. Ab Dienstagmittag erreichen aus Südwesten erneut Gewitter die Region. Der Mittwoch verläuft über längere Zeit regnerisch und deutlich kühler. Am Donnerstag gibt es nur eine kurze Wetterberuhigung, bevor zum Freitag wieder Regen aufzieht. Die Höchstwerte liegen meist zwischen 17 und 22 Grad.
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4: Die B308 Radholz Lindau Richtung Sonthofen. Zwischen Abzweig nach Konstanza und Abzweig nach Radholz. Dort hat sich ein schwerer Unfall ereignet. In beiden Richtungen ist die Fahrbahn dort gesperrt. Weitere Meldungen liegen uns nicht vor. Da, wo es geht, euch eine gute Fahrt.
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4: Geblitzt wird derzeit in Sonthofen auf der Hans-Böckler-Straße im 30er-Bereich und ebenfalls ein Blitzer in Marktoberdorf auf der Füssener Straße, da sind 60 erlaubt. Habt ihr noch einen Blitzer für uns? Gerne durchklingeln, die 0800 5 70 80 90.
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4: Es geht hinein in die nächste Stunde von 11 bis 12. Ich bin Bernie Krause, wünsche euch weiterhin gute Unterhaltung. Schön, dass ihr mit dabei seid. Servus!

0: Velocita hier bei Algohit Samstag Live gleich 11:15. Wenn wir zurückschauen auf das erste warme Wochenende, das hatten wir ja letztes Wochenende an Pfingsten. Das hat viele Menschen ans Wasser und die umliegenden Badeseen bei uns in der Region gelockt. Und auch an diesem Wochenende wird es gerade heute nochmal warm. Und gerade auch heute werden dann wieder viele Menschen ihren freien Tag an den Badeseen oder in den Freibädern der Region verbringen. Dazu gibt es aber auch eine schockierende Zahl. Bundesweit hat das mindestens nämlich 6 Menschenleben gefordert, darunter 4 Kinder. Und deswegen richtet sich der DLRG-Kreisverband Memmingen-Unterallgäu mit einem dringenden Appell an die Bevölkerung und warnt, auch Flüsse und Seen bei uns sind keine harmlosen Ausflugsziele. Aber warum ist da eigentlich so viel passiert? Erklärung, die Gewässer sind noch richtig kalt und es droht einfach der Kälteschock. Jürgen Bonnemann von der DLRG Memmingen-Unterallgäu.
1: Ich würde sogar so weit gehen, dass ich sage, hier in unserem Gebiet ist es einfach noch gefährlicher, weil die Gebirgsseen oder die Baggerseen noch durch das Grundwasser selbst im Sommer immer sehr, sehr kalt sind und damit einfach die

0: Gefahr, dass der Körper übermäßig belastet wird. Es kommt ja nicht nur dann das Bewegen dazu, wo ich Kraft brauche, sondern der Körper braucht ja allein wegen der Kälte schon viel Kraft und dann wird es eben gefährlich.
1: Denn tatsächlich wird die plötzliche Einwirkung von kaltem Wasser auf den Körper total unterschätzt. Unter 12 Grad Wassertemperatur kann man in Sekunden handlungsunfähig werden.
0: Da ist es wirklich so, wenn man ins Wasser schnell reingeht, es bleibt einem die Luft weg. Das Herz wird stark belastet, weil das weiß gar nicht mehr, soll ich jetzt die Lunge versorgen, damit man wieder atmet, soll ich den Kreislauf versorgen, dass der Kreislauf erlauben bleibt. Es gibt auch einen medizinischen Ausdruck, Kälteschock dafür. Das heißt, wenn der Körper in eine kalte Flüssigkeit eintaucht, das Blut schießt in den Körperkern zurück, um die Zentralisation einzuleiten. Kaltes Wasser mit heißem Körper ist eine Tortur für den Körper.
1: Das sind aber nicht die einzigen Gefahren von der Iller. Beispielsweise rät Bonnemann als Badegewässer grundsätzlich ab. Er sagt, Baden in der Iller ist lebensgefährlich und an den meisten Abschnitten auch verboten.
0: Ja, die Iller als Gebirgsfluss ist natürlich eigentlich das ganze Jahr über kalt. Neben der Kälte kommt dann noch die Strömung dazu. Je nach Abschnitt der Iller haben wir dann noch Wasserbauwerke zur Stromgewinnung. Da ist mit Unterströmungen zu rechnen. Also von der Iller würde ich persönlich immer die Finger lassen, es sei denn, ich habe wirklich eine ganz geschützte Bucht, wo keine Strömung ist. Je nach Illerabschnitt wird die Iller zurückgebaut und da werden so Badestellen eigentlich eher für die Fische dann angelegt, dass die also strömungsruhige Laichplätze haben. Wir haben auch in der Iller manchmal 3 oder 4 Meter Wassertiefe und dann wieder bloß noch 20 Zentimeter Wassertiefe. Das macht die Einschätzung umso schwieriger.
1: Und auch an anderen Flüssen, Bächen, Seen und Weihern ist immer Vorsicht geboten, zumal es ja meist auch keine Badeaufsicht gibt und man im Notfall auf die Reaktion zufällig anwesender Passanten angewiesen ist.
0: Wir tun uns im Allgäu hier ganz extrem schwer, weil wir so viele kleine Voralpenseen haben. Im unteren Bereich, also Unterallgäu, Memmingen, Mindlein, viele Baggerseen durch den Autobahnbau, durch diese Endmoränenlage, wo also viel Kies abgebaut wurde. Da kann keine Wasserrettungsorganisation der Welt, sei es die DLRG oder sei es die Wasserwacht im Bayerischen Roten Kreuz, Personal stellen, weil alle Wasserretter arbeiten rein ehrenamtlich.
1: Realistisch betrachtet, bis Hilfe kommen kann, sind schnell 10 bis 15 Minuten vorbei und die Überlebenschance schon ziemlich gering und deshalb auf Sperrungen unbedingt achten und vor allem mit Kindern nur an ausgewiesenen bewachten Badestellen baden gehen. Und mit Kindern gilt besonders nie unbeaufsichtigt lassen und währenddessen am Handy hängen und nicht auf aufblasbare Spielzeuge etc. verlassen. Das sind nämlich keine Rettungsmittel.

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1: Heute bleibt es in der Region im Allgäu noch meist trocken und freundlich. Neben zunehmenden hohen Wolken entstehen über den Bergen Quellwolken. Und erst am Abend sind dann vereinzelt erste Regenschauer möglich. Da der Nordwind ein wenig nachlässt, wird es heute nochmals sehr warm mit Höchstwerten zwischen 25 und 30 Grad. In der Nacht zum Sonntag ist es überwiegend bewölkt, mild bei 17 Grad am Bodensee bis 10 Grad in den Tälern. Der morgige Sonntag erstartet noch recht freundlich. Im Laufe des Nachmittags nehmen jedoch Schauer und Gewitter vom Westen her zu. Dazu frischt ein böiger Westwind auf. Die Temperaturen erreichen nochmals 24 bis 29 Grad. In der Nacht zum Montag fällt verbreitet Regen, besonders im West- und im Oberallgäu. Die weiteren Aussichten bleiben wechselhaft. Am Montag ziehen noch Regenschauer durch. Im Tagesverlauf setzt sich aber zeitweise freundlicheres Wetter durch. Ab Dienstagmittag erreichen aus Südwesten erneut Gewitter die Region. Der Mittwoch verläuft über längere Zeit regnerisch und deutlich kühler. Am Donnerstag gibt es nur eine kurze Wetterberuhigung, bevor zum Freitag wieder Regen aufzieht. Die Höchstwerte liegen meist zwischen 17 und 22 Grad.
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1: Die B308 Radholz Lindau Richtung Sonthofen. Zwischen Abzweig nach Konstanza und Abzweig nach Radholz. Dort hat sich ein schwerer Unfall ereignet. In beiden Richtungen ist die Fahrbahn dort gesperrt. Weitere Meldungen liegen uns nicht vor. Da, wo es geht, euch eine gute Fahrt.
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1: Geblitzt wird derzeit in Sonthofen auf der Hans-Böckler-Straße im 30er-Bereich und ebenfalls ein Blitzer in Marktoberdorf auf der Füssener Straße, da sind 60 erlaubt. Habt ihr noch einen Blitzer für uns? Gerne durchklingeln, die 0800 570 80 90.
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1: Mit Bernie Krause, es geht in die nächste halbe Stunde gleich mit einer ganz besonderen Mitmachaktion im Stadtteil Tingers. Mehr dazu gleich hier bei uns.

0: Feste gute Laune. Das ist Musik von Shakira, gehört hier bei Algohit. Samstag Live heißt die Sendung. Ich bin Bernie Krause. Schön, dass ihr mit dabei seid. Alle Orte im Allgäu haben ihre ganz eigenen Geschichten geprägt von Menschen, Erinnerungen und Veränderungen über viele Jahre hinweg. Auch in Kempten gibt es Stadtteile, die sich ständig weiterentwickeln und dabei für viele ein Stück zu Hause geblieben sind. Und genau darum geht es jetzt bei einer besonderen Mitmachaktion im Stadtteil Tingers. Im Bürgertreff sammeln seit dem 18. Mai Bürgerinnen und Bürger ihre persönlichen Erinnerungen und Eindrücke zur Entwicklung des Viertels und können damit sogar Teil einer späteren Ausstellung im Kempten-Museum werden. Was genau hinter der Aktion steckt, verrät uns jetzt Projektleiterin Caroline Klein.
1: Also das ist eine Mitmachaktion, die einfließt in eine Sonderausstellung im Kempten-Museum über den Stadtteil Tingers. Und in der Ausstellung soll die Geschichte nicht erzählt werden vom Museum, sondern von den Bürgerinnen und Bürgern. Das heißt, im Bürgertreff Tingers hat man bis 26. Juni die Möglichkeit, an einem Zeitstrahl mit Notizzetteln selber zu markieren, was denn wirklich wichtige Ereignisse im Stadtteil waren, die Tingers zu dem Stadtteil gemacht haben, der er heute ist. Also über die letzten Jahrzehnte bis heute.
0: Eine richtig coole Aktion, die gemeinsam mit mehreren engagierten Köpfen auf die Beine gestellt wurde.
1: Die Idee für den Zeitstrahl, die haben wir gemeinsam im Team entwickelt. Also die Ausstellung, die ist ein Kooperationsprojekt vom Kempten Museum, vom Stadtteilbüro Tingers, vom Icarus Tingers Verein und vom Jugendzentrum in Tingers, vom Stadtjugendring. Und die Idee zu der Ausstellung kam aus dem Stadtteil selbst. Das Museum hat das gerne aufgegriffen und jetzt entwickeln wir gemeinsam quasi diese Ausstellung. Und haben eben überlegt, wie können wir über den Stadtteil berichten, ohne aus so einer Vogelperspektive von oben zu sagen, so und so war's, sondern wie haben wir die Möglichkeit, die Menschen, die da wohnen, zu Wort kommen zu lassen.
0: Nach der Mitmachaktion geht es ab dem 26. Juni dann natürlich weiter.
1: Die Mitmachaktion ist quasi ein Infos sammeln für die Ausstellung. Und die Ausstellung zu Tingers, die wird dann nächstes Jahr im Kempten-Museum zu sehen sein, ab dem 25. Februar bis zum Sommer.
0: Mit dieser Ausstellung wollen die Initiatoren auch eine ganz bestimmte Message senden.
1: Also uns geht es eigentlich mit der Ausstellung darum zu zeigen, wie nachhaltige Nachbarschaftsentwicklung gut gelingen kann. Weil da ist Beispiel Tingers wirklich spannend. Also was ist möglich, wenn Verwaltung, Politik, sozialer Wohnungsbau und vor allem ganz stark bürgerschaftliches Engagement zusammenwirken. Weil das ist einfach ein stetiger Prozess und eine gemeinschaftliche Aufgabe. Und in Tingers kann man sehen, was alles gelingen kann, wenn man gemeinsam an dem Strang zieht.
0: Also wer Erinnerungen, Geschichten oder besondere Momente aus Tingers teilen möchte, kann noch bis zum 26. Juni im Bürgertreff mitmachen. Egal ob alte Treffpunkte, Veränderungen im Viertel oder persönliche Erlebnisse. Jede Erinnerung hilft dabei, die Geschichte des Stadtteils lebendig zu machen. Und vielleicht findet genau diese Geschichte dann auch ihren Platz in der Ausstellung im Kempten Museum.

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2: Ich bin Uli Reitinger. Die Komplettsperre des Brennerpasses für den Transitverkehr ist in Kraft getreten. Auf österreichischer Seite soll sie bis 19 Uhr, auf italienischer Seite bis 20 Uhr dauern. Sie gilt für die Brenner Autobahn und sämtliche Nebenstrecken. Anlass der Sperre ist eine Protestaktion der österreichischen Gemeinde Gries gegen die Belastungen durch den starken Verkehr. Frage an unseren Österreich-Korrespondenten Matthias Röder. Er ist vor Ort in Matrei am Brenner. Wie argumentieren die Demonstranten?
3: Die Menschen in der Region empfinden mittlerweile die tägliche Verkehrsflut, die sich auf der Autobahn, aber eben auch auf der Bundesstraße und den Nebenstrecken über den Brenner quält, als nicht mehr erträglich. Da geht es um Lärm, aber auch um Feinstaub und auch die Sorge, dass selbst Rettungsdienste an manchen Tagen angesichts der Staus kaum mehr durchkommen. Die Demonstration und die dadurch von den Behörden verhängte Blockade sollen ein Signal sein, dass es so nicht mehr weitergehen kann.
2: Matthias Röder in Matrei am Brenner, vielen Dank. Am Flughafen München hat nach einer mutmaßlichen Drohnensichtung am Morgen der Flugverkehr für etwa eine Stunde stillgestanden. Zwei Piloten hatten laut Bundespolizei eine verdächtige Wahrnehmung gemacht. Bei der Überprüfung war unter anderem ein Polizeihubschrauber im Einsatz, aber es wurde nichts gefunden. Mit scharfer Kritik an der schwarz-roten Bundesregierung hat sich SPD-Chef Christian Dürr von der Spitze seiner Partei verabschiedet. Bei der Eröffnung des Bundesparteitags in Berlin warf er Union und SPD eine maßlose Schuldenpolitik und fehlenden Reformwillen vor. Am Nachmittag wählt der Parteitag einen neuen FDP-Vorsitzenden. Es kandidiert nur Wolfgang Kubicki. Und noch zum Fußball. Der FC Arsenal ist nur noch einen Schritt vom größten Erfolg der Vereinsgeschichte entfernt. Im Champions League-Finale treffen die Londoner am Abend in Budapest auf Titelverteidiger Paris Saint-Germain.
4: Der englische Fußballmeister trifft auf den französischen. Nach dem ersten Premier League-Titel seit über 20 Jahren will der FC Arsenal nun zum ersten Mal den Europapokal gewinnen. Nur einmal standen die Londoner im Finale. Vor genau 20 Jahren verloren sie gegen den FC Barcelona. Arsenal-Profi Kai Havertz weiß, wie es sich anfühlt, die Champions League zu gewinnen. 2021 schoss er im Finale das Siegtor für den FC Chelsea. Aus London, Philipp Detlefs.
2: Anpfiff ist bereits um 18 Uhr.
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5: Heute bleibt es meist trocken und freundlich. Neben zunehmenden hohen Wolken entstehen über den Bergen Quellwolken. Erst am Abend sind vereinzelt erste Regenschauer möglich. Da der Nordwind ein wenig nachlässt, wird es heute nochmals sehr warm mit Höchstwerten zwischen 25 und 30 Grad. In der Nacht zum Sonntag ist es überwiegend bewölkt und mild bei 17 Grad am Bodensee bis 10 Grad in den Tälern. Der Sonntag, der startet noch recht freundlich. Im Laufe des Nachmittags nehmen jedoch Schauer und Gewitter vom Westen her zu. Dazu frischt ein böiger Westwind auf. Die Temperaturen erreichen nochmals 24 bis 29 Grad. In der Nacht auf Montag fällt verbreitet Regen, besonders im West- und im Oberallgäu. Die weiteren Aussichten bleiben wechselhaft. Am Montag ziehen noch Regenschauer durch. Im Tagesverlauf setzt sich aber zeitweise freundlicheres Wetter durch. Ab Dienstagmittag erreichen aus Südwesten erneut Gewitter die Region. Der Mittwoch verläuft über längere Zeit regnerisch und deutlich kühler. Am Donnerstag gibt es nur eine kurze Wetterberuhigung, bevor zum Freitag wieder Regen aufzieht. Die Höchstwerte liegen meist zwischen 17 und 22 Grad.
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5: Die B308 Radholz Lindau Richtung Sonthofen zwischen Abzweig nach Konstanza und Abzweig nach Radholz. Dort hat sich ein schwerer Unfall ereignet. In beiden Richtungen ist die Fahrbahn dort gesperrt. Weitere Meldungen liegen uns nicht vor. Da, wo es geht, euch eine gute Fahrt.
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5: Geblitzt wird derzeit in Sonthofen auf der Hans-Böckler-Straße im 30er-Bereich und ebenfalls ein Blitzer in Marktoberdorf auf der Füssener Straße, da sind 60 erlaubt. Habt ihr noch einen Blitzer für uns? Gerne durchklingeln, die 0800 570 80 90.
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5: Ab geht's in die Mittagsstunde. Ich bin Bernie Krause und gleich reden wir über eine neue Mitmachaktion rund um unsere grünen Weggefährten.

0: Eine Stimme, die viele von euch auch mögen, glaube ich. Ich mag sie auf jeden Fall, höre seine Musik sehr, sehr gerne. George Ezra bei uns im Allgäu-Hit. Samstag live, gleich 11:45 haben wir es. Aktuell läuft im gesamten Allgäu eine neue Mitmachaktion rund um unsere grünen Weggefährten. Die Stadtbaumkampagne des Naturerlebniszentrums Allgäu vom Bund Naturschutz. Ziel ist es, die Menschen in der Region für die Bedeutung von Bäumen als Lebensraum, Klimaschützer, Luftreiniger, Schattenspender und vieles mehr zu sensibilisieren. Kurz klar zu machen, wie wertvoll diese Bäume eigentlich sind, und dafür sollen wir alle quasi unsere Lieblingsbäume melden. Laurence Neumann vom NEZ.
1: Es soll ein Baum sein, der irgendwie eine Bedeutung für den Menschen oder für sie hat. Also das bedeutet, das könnte ein Baum sein, wo es den ersten Kuss in der Jugendzeit gab, oder es könnte ein besonders alter Baum sein, wo das vielleicht beeindruckt, welche historischen Ereignisse im Ort der miterlebt hat. Oder vielleicht gibt es auch einen konkreten historischen Bezug und dieser Baum war die klassische Linde fürs Dorffest vor 200 Jahren. Also irgendwie muss ich den besonders finden, warum auch immer.
0: Und der Baum muss noch ein anderes, ganz wesentliches Kriterium erfüllen.
1: Also wichtig ist zunächst einmal, dass er im öffentlichen Raum steht. Also wir brauchen keine tollen Bäume in Privatgärten, einfach weil sie dann nicht für die Öffentlichkeit zugänglich sind. Und dieser Baum kann dann bei uns auf der Projektwebseite unter blühbotschafter.eu

0: U und dem Reiter Stadtbäume auf einer Karte eingetragen werden. Also mit einem schönen Foto kann der da angelegt werden und dann dürfen noch 3 Fragen dazu beantwortet werden. Das ist einmal die Frage, was diesen Baum überhaupt besonders macht, dann was dieser Baum vielleicht schon miterlebt hat und die letzte Frage ist, was würde sich der Baum vielleicht von uns Menschen wünschen?
1: Iss mein Obst, gieß mich, ich brauche mehr Platz oder bleib doch mal stehen. Der Fantasie sind da keine Grenzen gesetzt. Diese Baumporträts sollen dann öffentlich gemacht werden.
0: Und wenn es ein Ort schafft, mehr als 10 Bäume einzureichen, dann kommen wir vorbei und werden QR-Codes vorübergehend an den Bäumen anbringen. Und die würden dann direkt auf dieses Porträt verlinken, verweisen und somit hoffentlich auch noch SpaziergängerInnen auf unsere Kampagne aufmerksam machen und auf unsere Projektseite locken, wo dann auch noch spannende Informationen rund um das Thema Bäume aufbereitet sind oder auch auf Termine rund um das Thema Bäume verwiesen wird.
1: Die Kennzeichnung natürlich nur mit entsprechender Genehmigung. Hintergrund der Aktion sind Themen wie Biodiversität, Klimawandelanpassung, Lebensräume und.
0: Wir sehen Bäume als einen sehr, sehr, sehr wichtigen Bestandteil so für alles, was kommt. Also in Zeiten des Klimawandels sind das unsere Schattenspender, es sind unsere Luftreiniger, es sind Lebensräume für Tiere. Die haben eine unglaubliche ökologische Leistung. Und die Bäume haben es auch eben in Zeiten des Klimawandels oftmals nicht leicht. Sie haben wenig Platz. Sie sind oft unbeliebt, weil sie Dreck machen, weil sie vielleicht die Sicht versperren, weil Angst davor ist, dass ein Totholzast runterfallen kann und jemanden verletzt. Und wir wollen vielleicht den einen oder anderen dazu animieren, vielleicht sogar auch kommunale EntscheidungsträgerInnen zu beeinflussen bei der Auswahl, bei der Pflanzauswahl, bei der Standortauswahl und sich vielleicht auch für den Erhalt älterer Bäume einzusetzen.
1: Wenn auch ihr also auch auf euren Lieblingsbaum im öffentlichen Raum hinweisen wollt, bis Ende Juli sind Einsendungen noch möglich. Alle Infos gibt es online unter blühbotschafter.eu.

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2: Heute bleibt es in der Region im Allgäu noch meist trocken und freundlich. Neben zunehmenden hohen Wolken entstehen über den Bergen Quellwolken. Und erst am Abend sind dann vereinzelt erste Regenschauer möglich. Da der Nordwind ein wenig nachlässt, wird es heute nochmals sehr warm mit Höchstwerten zwischen 25 und 30 Grad. In der Nacht zum Sonntag ist es überwiegend bewölkt, mild bei 17 Grad am Bodensee bis 10 Grad in den Tälern. Der morgige Sonntag erstartet noch recht freundlich. Im Laufe des Nachmittags nehmen jedoch Schauer und Gewitter vom Westen her zu. Dazu frischt ein bügiger Westwind auf. Die Temperaturen erreichen nochmals 24 bis 29 Grad. In der Nacht zum Montag fällt verbreitet Regen, besonders im West- und im Oberallgäu. Die weiteren Aussichten bleiben wechselhaft. Am Montag ziehen noch Regenschauer durch. Im Tagesverlauf setzt sich aber zeitweise freundlicheres Wetter durch. Ab Dienstagmittag erreichen aus Südwesten erneut Gewitter die Region. Der Mittwoch verläuft über längere Zeit regnerisch und deutlich kühler. Am Donnerstag gibt es nur eine kurze Wetterberuhigung, bevor zum Freitag wieder Regen aufzieht. Die Höchstwerte liegen meist zwischen 17 und 22 Grad.
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2: Die B308 Radholz Lindau Richtung Sonthofen. Zwischen Abzweig nach Konstanza und Abzweig nach Radholz. Dort hat sich ein schwerer Unfall ereignet. In beiden Richtungen ist die Fahrbahn dort gesperrt. Weitere Meldungen liegen uns nicht vor. Da, wo es geht, euch eine gute Fahrt.
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2: Geblitzt wird derzeit in Sonthofen auf der Hans-Böckler-Straße im 30er-Bereich und ebenfalls ein Blitzer in Marktoberdorf auf der Füssener Straße, da sind 60 erlaubt. Habt ihr noch einen Blitzer für uns? Gerne durchklingeln, die 0800 570 80 90.
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2: Mit Bernie Krause zur besten Mittagszeit. Gleich gibt's noch den Tageshit und da geht's musikalisch nach Schweden. Seid gespannt.

0: Strahlender Sonnenschein, dazu die beste Musik aus eurem Radio. Das ist Allgäu Hit Samstag live. Was noch fehlte heute ist der Tageshit. Völlig unbekannte schwedische Popmusiker erobern ganz unerwartet die Spitzenposition der amerikanischen Charts. Ja, das war damals eine richtige Sensation, als Roxette mit The Look tatsächlich in den USA auf Platz 1 gestiegen sind. Per Gessle erinnert sich noch an den Augenblick, als er davon erfahren hat. Er war gerade in seiner Heimatstadt im Westen Schwedens. Seine Partnerin Marie Frederiksen war in Stockholm. Am Tag darauf ist er gleich zu ihr geflogen und sie haben eine große Pressekonferenz gegeben.
1: I was in Halmstad, my hometown, on the west coast of Sweden, and Marie was in Stockholm, so we couldn't celebrate together. But I flew up to Stockholm and had a big press conference the day afterwards.
0: Als ihr Song auch in anderen Ländern auf Platz 1 gegangen ist, war das dann keine so große Sensation mehr. Jedenfalls haben Roxette nicht eigens eine Pressekonferenz einberufen, als sich The Look heute vor 37 Jahren auch bei uns in Deutschland an die Spitze der Charts gesetzt hat. 1989 war das. Wir hören ihn jetzt. Roxette, Musik aus Schweden mit The Look.

Jeder Anfang hat auch mal ein Ende. So könnte man jetzt das zu Ende gehen dieser Sendung beschreiben. Kurz vor 13 Uhr haben wir es und das bedeutet, um 8 sind wir gemeinsam gestartet in diesen Samstag. Es hat eine Menge Spaß gemacht, euch ein wenig durch den Vormittag bis in den Mittag hinein zu begleiten. Ich sage danke fürs Zuhören und danke, dass ihr dabei wart. In der kommenden Woche geht's weiter, wie ihr es gewohnt seid, 6 bis 9. Mario und Altrozzo im Allgäu Wecker, dann der Kaffeeklatsch von 9 bis 10. Interessante Gäste auch in der kommenden Woche dann wieder bei uns hier im Allgäu-Hit Kaffeeklatsch. Der Nachmittag, der wird in der kommenden Woche vom Kollegen Niklas Bitzenauer moderiert. Freue ich mich auch drauf. Gute Laune und Stimmung vorgarantiert. Ich wünsche euch ein schönes Wochenende und sag wie immer, macht's gut oder macht's besser. Das wünscht euch euer Bernie Krause und den hört ihr wieder am kommenden Samstag von 8 bis 13 Uhr. Ich freue mich. Tschüss und ein schönes Wochenende.

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1: Ich bin Uli Reitinger. Die Komplettsperre des Brennerpasses für den Transitverkehr ist seit 11 Uhr in Kraft. Die Sperre dauert auf österreichischer Seite bis 19 Uhr, auf italienischer Seite bis 20 Uhr. Sie gilt für die Brenner Autobahn und sämtliche Nebenstrecken. Anlass der Sperre ist eine Protestaktion auf der Brenner Autobahn. Dort wollen Bewohner der Region gegen die Verkehrsflut demonstrieren. Die Polizei ruft dazu auf, Tirol weiträumig zu umfahren. Wer mehr als 100.000 Euro im Jahr verdient, muss sich an der Unterbringung seiner Eltern im Pflegeheim finanziell beteiligen. Nach Ansicht des CDU-Politikers Albert Stegemann sollte diese Einkommensgrenze abgesenkt werden. Erwachsene Kinder sollen also entsprechend früher zahlen. Das fordert Stegemann, der Fraktionsvize der Union, in der Neuen Osnabrücker Zeitung.
2: Für einen Heimplatz müssen Senioren immer mehr aus eigener Tasche zahlen. Reichen Einkommen und Vermögen nicht aus, springt das Sozialamt ein. Kinder von Pflegebedürftigen müssen sich ab einem Jahresbruttoeinkommen von mehr als 100.000 Euro beteiligen. CDU-Politiker Stegemann spricht von Willkür und will auch Menschen, die weniger verdienen, zur Kasse bitten. Zuvor hatte er schon mit der Forderung für Wirbel gesorgt, Heimbewohner sollten gegebenenfalls erst ihr Haus oder ihre Wohnung verkaufen müssen, bevor die Gemeinschaft zahlt. Katrin Müller, Nachrichtenredaktion.
1: Auf der dänischen Insel Anholt wurde der Kadaver des Timmy genannten Buckelwals nun an Land gebracht. Ein Fahrzeug zog den Wal mit einem Seil aus dem flachen Wasser langsam auf den Strand. Am kommenden Donnerstag soll der Kadaver dann direkt am Strand untersucht werden.
3: Es war eine mühsame Aktion, denn die Arbeiter am Strand hatten vor allem ein Ziel, dass der Wal heile bleibt. Gar nicht so einfach bei einem so riesigen Tier mitten im Verwesungsprozess. Aber es gelang. Unter den Augen von so einigen Schaulustigen. Eine Absperrung soll verhindern, dass sie dem Wal zu nahe kommen. Nun liegt das streng riechende Tier in der Sonne am Strand. Und das Warten auf die Obduktion hat begonnen. Aus Skandinavien, Julia Weschenbach.
1: Glücklicher Ausgang eines tagelangen Dramas. Die restlichen vier in einer überfluteten Höhle in Laos eingeschlossenen Goldsucher sind wieder frei und in Sicherheit. Sie schafften es am Nachmittag alleine, sich aus dem Berg zu befreien. Zusammen mit einem bereits gestern Abend geretteten Mann waren die vier seit rund 10 Tagen in einer Kammer eingeschlossen.
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4: Heute bleibt es meist trocken und freundlich. Neben zunehmenden hohen Wolken entstehen über den Bergen Quellwolken. Erst am Abend sind vereinzelt erste Regenschauer möglich. Da der Nordwind ein wenig nachlässt, wird es heute nochmals sehr warm mit Höchstwerten zwischen 25 und 30 Grad. In der Nacht zum Sonntag ist es überwiegend bewölkt und mild bei 17 Grad am Bodensee bis 10 Grad in den Tälern. Der Sonntag, der startet noch recht freundlich. Im Laufe des Nachmittags nehmen jedoch Schauer und Gewitter vom Westen her zu. Dazu frischt ein böiger Westwind auf. Die Temperaturen erreichen nochmals 24 bis 29 Grad. In der Nacht auf Montag fällt verbreitet Regen, besonders im West- und im Oberallgäu. Die weiteren Aussichten bleiben wechselhaft. Am Montag ziehen noch Regenschauer durch. Im Tagesverlauf setzt sich aber zeitweise freundlicheres Wetter durch. Ab Dienstagmittag erreichen aus Südwesten erneut Gewitter die Region. Der Mittwoch verläuft über längere Zeit regnerisch und deutlich kühler. Am Donnerstag gibt es nur eine kurze Wetterberuhigung, bevor zum Freitag wieder Regen aufzieht. Die Höchstwerte liegen meist zwischen 17 und 22 Grad.
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5: Die A7 Füssen-Reutte Richtung Ulm. Zwischen Füssen und Nesselwang Unfall. Standstreifen blockiert. Die A96 Lindau Richtung München. Zwischen Leutkirch Süd und Leutkirch West. Gefahr durch ungesicherte Unfallstelle auf dem rechten Fahrstreifen im Baustellenbereich. Und noch die B308 Ratholz, Lindau, Sonthofen. Zwischen Abzweig nach Konstanzer und Abzweig nach Ratholz in beiden Richtungen schwerer Unfall. Gesperrt. Ich wünsche eine gute Fahrt.
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1: Heute bleibt es in der Region im Allgäu noch meist trocken und freundlich. Neben zunehmenden hohen Wolken entstehen über den Bergen Quellwolken. Und erst am Abend sind dann vereinzelt erste Regenschauer möglich. Da der Nordwind ein wenig nachlässt, wird es heute nochmals sehr warm mit Höchstwerten zwischen 25 und 30 Grad. In der Nacht zum Sonntag ist es überwiegend bewölkt, mild bei 17 Grad am Bodensee bis 10 Grad in den Tälern. Der morgige Sonntag startet noch recht freundlich. Im Laufe des Nachmittags nehmen jedoch Schauer und Gewitter vom Westen her zu. Dazu frischt ein bügiger Westwind auf. Die Temperaturen erreichen nochmals 24 bis 29 Grad. In der Nacht zum Montag fällt verbreitet Regen, besonders im West- und im Oberallgäu. Die weiteren Aussichten bleiben wechselhaft. Am Montag ziehen noch Regenschauer durch. Im Tagesverlauf setzt sich aber zeitweise freundlicheres Wetter durch. Ab Dienstagmittag erreichen aus Südwesten erneut Gewitter die Region. Der Mittwoch verläuft über längere Zeit regnerisch und deutlich kühler. Am Donnerstag gibt es nur eine kurze Wetterberuhigung, bevor zum Freitag wieder Regen aufzieht. Die Höchstwerte liegen meist zwischen 17 und 22 Grad.
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2: Die A96 Lindau Richtung München, zwischen Kisleck und Leutkirch West, dichter Verkehr, Zeitverlust, 4 Minuten. Und noch die B308 Ratholz, Lindau, Sonthofen, zwischen Abzweig nach Konstanzer und Abzweig nach Ratholz in beiden Richtungen schwerer Unfall, gesperrt. Ich wünsche eine gute Fahrt.
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2: Ich bin Ursula Winkler. Die Komplettsperre des Brennerpasses für den Transitverkehr ist seit 11 Uhr in Kraft. Die Sperre dauert bis zum Abend an. Sie gilt für die Brennerautobahn und sämtliche Nebenstrecken. Der Anlass der Sperre ist eine Protestaktion auf der Brennerautobahn.
3: Die Folgen der Brennersperre für den Autoverkehr sind noch sehr überschaubar. In Tirol gibt es aktuell keinerlei Stau, weder vor dem Brenner noch an den Landesgrenzen, und auch die Ausweichstrecken sind frei. Für die Anwohner der Brennerstrecke scheinen die autofreien Stunden eine sehr entspannte Zeit. So herrscht in der Gemeinde Brenner auf der Passhöhe eine ungewohnte Ruhe. In den Cafés sitzen fast ausschließlich bestens gelaunte Radfahrer, die den Pass diesmal ohne jeden störenden Autoverkehr bewältigt haben. Aus Matrei am Brenner, Matthias Röder.
2: Am Flughafen München hat nach einer mutmaßlichen Drohnensichtung am Morgen der Flugverkehr für etwa eine Stunde stillgestanden. Starts und Landungen seien kurz nach 9 Uhr ausgesetzt worden. Zwei Piloten hatten laut Bundespolizei eine verdächtige Wahrnehmung gemacht, bei der Überprüfung wurde aber nichts gefunden. Tagelang waren sie in einer überfluteten Höhle in Laos eingeschlossen. Nun sind alle Goldsucher wieder frei und in Sicherheit. Die restlichen vier, die noch eingeschlossen waren, konnten sich schließlich allein aus dem Berg befreien, sagten die Retter. Auch das benachbarte Thailand hatte beim Rettungseinsatz geholfen.
4: Wie die Männer das geschafft haben, ist noch unklar. Es grenzt an ein Wunder. Josh Richards sagte mir eben, das Wasser in der Höhle sei offenbar so weit gesunken, dass sie es herausgeschafft haben, ohne tauchen zu müssen. Denn damit hatten sie überhaupt keine Erfahrung. Aber auch die Tunnel sind so eng, dass man nur Zentimeter für Zentimeter vorankommt. Die Goldsucher waren vor mehr als 10 Tagen in der Höhle von Regen und Fluten überrascht worden und kamen auch wegen eines Erdrutsches nicht mehr heraus. Ein Mann war schon gestern Abend gerettet worden. Aus Bangkok, Carola Frenzen.
2: Auf der dänischen Insel Anholt ist der Kadaver des Buckelwals Timmy an Land gebracht worden. Ein Fahrzeug zog das Tier mit einem Seil aus dem flachen Wasser langsam auf den Strand. Im Sand hinterließ der aufgeblähte Kadaver eine riesige Furche. Die dänische Umweltbehörde rief Einheimische und Badegäste dazu auf, sich dem Wal nicht zu nähern. Kommende Woche soll er dann direkt am Strand untersucht werden.
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5: Heute bleibt es meist trocken und freundlich. Neben zunehmenden hohen Wolken entstehen über den Bergen Quellwolken. Erst am Abend sind vereinzelt erste Regenschauer möglich. Da der Nordwind ein wenig nachlässt, wird es heute nochmals sehr warm mit Höchstwerten zwischen 25 und 30 Grad. In der Nacht zum Sonntag ist es überwiegend bewölkt und mild bei 17 Grad am Bodensee bis 10 Grad in den Tälern. Der Sonntag, der startet noch recht freundlich. Im Laufe des Nachmittags nehmen jedoch Schauer und Gewitter vom Westen her zu. Dazu frischt ein böiger Westwind auf. Die Temperaturen erreichen nochmals 24 bis 29 Grad. In der Nacht auf Montag fällt verbreitet Regen, besonders im West- und im Oberallgäu. Die weiteren Aussichten bleiben wechselhaft. Am Montag ziehen noch Regenschauer durch. Im Tagesverlauf setzt sich aber zeitweise freundlicheres Wetter durch. Ab Dienstagmittag erreichen aus Südwesten erneut Gewitter die Region. Der Mittwoch verläuft über längere Zeit regnerisch und deutlich kühler. Am Donnerstag gibt es nur eine kurze Wetterberuhigung, bevor zum Freitag wieder Regen aufzieht. Die Höchstwerte liegen meist zwischen 17 und 22 Grad.
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6: Die B308 Ratholz, Lindau, Sonthofen. Zwischen Abzweig nach Konstanzer und Abzweig nach Ratholz in beiden Richtungen schwerer Unfall. Gesperrt. Ich wünsche eine gute Fahrt.
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0: Ihr hört Algohit und wir versuchen euch ja auch immer so ein paar Dinge näher zu bringen, die einem wirklich weiterhelfen. Und da geht's unter anderem auch gerne mal um das Thema Finanzen, Versicherungen. Und dafür bei mir im Studio sind heute wieder die Finanzprofis aus Kempten hier im Allgäu. Heute mit einem Thema, das viele vielleicht nicht sofort auf dem Schirm haben, nämlich eine BU-Absicherung, Versicherung für Schüler. Michi und Nick, grüße euch.
1: Servus, hallo.
0: Jetzt ist es so, ich glaube, Schüler haben ganz, ganz viel im Kopf. Vielleicht im günstigsten Fall noch die Idee, was arbeite ich in Zukunft. Aber jetzt eine Versicherung gegen Berufsunfähigkeit abzuschließen, ich glaube, das steht nicht ganz oben auf der Liste. Sollte es aber. Warum genau ist die Zeit in der Schule jetzt der richtige Zeitpunkt dafür? Das müsst ihr mir erklären.
1: Weil es der Zeitpunkt ist, wo es unterm Strich am günstigsten ist, weil einfach ein Ausbildungsberuf im Handwerk vielleicht als Zimmerer oder Spengler bekannt ist, der dann schlussendlich bei einer normalen Berufsunfähigkeitsversicherung zu dem viel, viel höheren Beitrag führt als eben als Schüler.
0: Also sprich, auf der einen Seite ist die Einsparung eine finanzielle, wo man sagt, die Beiträge sind einfach niedriger, wenn man das als Schüler-BU macht. Habe ich das richtig verstanden?
1: Das zum einen ja, aber auch der Gesundheitszustand, weil natürlich umso gesünder man ist, umso leichter ist der Abschluss einer BU-Versicherung möglich. Und umso später man das macht, umso vielleicht gesundheitlich eingeschränkter man ist vielleicht auch gar kein Schutz mehr möglich.
0: Vielleicht müssen wir einfach mal die Bedeutung von so einer Berufsunfähigkeitsversicherung an sich kurz ansprechen. Die kann einem, ich sag's jetzt ganz salopp, ja wirklich im Zweifelsfall den Arsch retten.
2: Ja, absolut. Man hat immer nur im Kopf, dass man während der Arbeit, wenn man da berufsunfähig wird, dass man da einen Schutz hat, sondern dass es einfach in jeder Situation so weit ist, dass man einen Schutz hat, also weltweit, in der Freizeit. Und wenn ich eine Krankheit habe oder einen Unfall, dann bin ich über die Berufsunfähigkeitsversicherung abgesichert. Also sowohl in der Freizeit als auch bei der Arbeit.
0: Und da geht's ja ganz klar um eine Absicherung der Existenz, weil das, glaube ich, haben ganz viele nicht auf dem Schirm. Wenn ich nicht arbeiten kann, kann ich kein Geld verdienen. Und damit hat meine Existenz ein großes Problem, oder?
2: Ja, richtig. Also es gibt zwar einen kleinen Schutz vom Staat, die sogenannte Erwerbsminderungsrente. Da kriegt man aber zwischen 17% und 34% vom Bruttolohn. Und ja, kann man sich ausrechnen, kommt man leider nicht ganz so weit.
0: Kann man denn irgendwie was sagen von der finanziellen Größenordnung, wo jetzt so eine Berufsunfähigkeitsversicherung für Schüler liegt? So von bis, so eine Range?
1: Beiträge hängen natürlich ab vom Eintrittsalter und dann schlussendlich auch der zugrunde gelegten BU-Rentenhöhe. Aber im Schnitt fängt ein Schüler bei 20 bis 25 Euro im Monat an und geht bis auf 30, 35 Euro pro Monat.
0: Und um das nochmal aufzurollen vom Anfang, genau jetzt wäre also für junge Menschen, die noch in der Schule sind, also jetzt in diesem Zeitraum Mai, Juni, der beste Zeitpunkt dafür, oder?
2: Ja, wie eingangs erwähnt, wenn ich jetzt zum Beispiel weiß, ich werde meine Ausbildung beginnen als Zimmerer oder Gas, Wasser, Maurer, irgendeinen handwerklichen Beruf, werden die Beiträge relativ teuer. Und so kann man sich günstige Beiträge für seinen Beruf sichern und deswegen wollen wir darüber aufklären.
0: Es geht ja aber nicht, glaube ich, jetzt nur um diese klassisch handwerklichen Berufe. Nehmen wir mal gesetzt den Fall, ich habe den obligatorischen Rücken, das kann auch jungen Menschen in irgendeiner Form passieren und bin vielleicht auch nicht in der Lage, sitzend irgendeine Bürotätigkeit zu machen oder wie auch immer, lass was mit den Augen sein, es gibt ja tausend Möglichkeiten. Also im Prinzip ist es für jeden jungen Menschen empfehlenswert.
2: Ja, absolut, weil umso jünger ich bin, ist es meistens so, dass die Gesundheitsakte noch kleiner ist. Es gibt immer irgendwelche Wehwehchen, die im Laufe des Alters kommen. Und ja, rein von der Statistik her,

0: ist auch so, dass jeder dritte bzw. jeder vierte Arbeitnehmer auch berufsunfähig wird im Laufe seines Arbeitslebens. Also Tendenz steigend.
1: Also wir haben zusammengefasst, Schüler, die jetzt davor stehen, ihre Ausbildung zu beginnen, ob sie es jetzt schon konkret wissen oder nicht, ist eigentlich dahingestellt. Die sollten sich darüber Gedanken machen. Und weil junge Menschen, ich will da nicht irgendwie übervorurteilen, vielleicht das jetzt nicht auf dem Plan haben, sind dann natürlich auch die Eltern gefragt, mitzudenken für ihre Kinder. Inwieweit können die Eltern da mithelfen?
0: Ja, also es ist so, dass die Eltern meistens helfen, die Gesundheitsdaten aufzuarbeiten, weil man muss ja so eine Gesundheitsprüfung machen. Das machen dann meistens die Eltern, die dann zum Hausarzt gehen oder zum Kinderarzt und die Daten holen. Und man muss es einfach so sehen, man sichert sich jetzt eine Anwartschaft, einen Schutz für später, den man vielleicht irgendwann nicht mehr bekommen kann oder es einfach zu teuer ist.
1: Also letztendlich ist es wie bei allen Versicherungsthemen, es kann natürlich nur individuell dann genau gemacht werden. Wer dazu Fragen hat, wer dazu eine Info haben möchte, ist bei euch gut aufgehoben bei den Finanzprofis Allgäu. Ich danke euch für die Infos an dieser Stelle.
0: Danke auch.
2: Dankeschön.

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2: Heute bleibt es in der Region im Allgäu noch meist trocken und freundlich. Neben zunehmenden hohen Wolken entstehen über den Bergen Quellwolken. Und erst am Abend sind dann vereinzelt erste Regenschauer möglich. Da der Nordwind ein wenig nachlässt, wird es heute nochmals sehr warm mit Höchstwerten zwischen 25 und 30 Grad. In der Nacht zum Sonntag ist es überwiegend bewölkt, mild bei 17 Grad am Bodensee bis 10 Grad in den Tälern. Der morgige Sonntag erstartet noch recht freundlich. Im Laufe des Nachmittags nehmen jedoch Schauer und Gewitter vom Westen her zu. Dazu frischt ein böiger Westwind auf. Die Temperaturen erreichen nochmals 24 bis 29 Grad. In der Nacht zum Montag fällt verbreitet Regen, besonders im West- und im Oberallgäu. Die weiteren Aussichten bleiben wechselhaft. Am Montag ziehen noch Regenschauer durch. Im Tagesverlauf setzt sich aber zeitweise freundlicheres Wetter durch. Ab Dienstagmittag erreichen aus Südwesten erneut Gewitter die Region. Der Mittwoch verläuft über längere Zeit regnerisch und deutlich kühler. Am Donnerstag gibt es nur eine kurze Wetterberuhigung, bevor zum Freitag wieder Regen aufzieht. Die Höchstwerte liegen meist zwischen 17 und 22 Grad.
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3: Normaler Verkehr im Sendegebiet. Ich wünsche euch eine gute Fahrt.
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1: Ich bin Ursula Winkler. Mehrere tausend Menschen haben sich am Brennerpass in Österreich zu einer Demonstration gegen die hohe Verkehrsbelastung an der wichtigen Transitstrecke versammelt. Wegen des Protests ist die Brennerroute bis zum Abend für Transitfahrten gesperrt. Viele Demonstranten reisten mit Zügen und Fahrrädern an. Fast 11 Millionen Autos und rund 2,5 Millionen Lastwagen haben 2025 laut Autobahnbetreiber Asfinag die mautpflichtige Autobahn benutzt. Damit ist die Strecke die verkehrsreichste Nord-Süd-Verbindung der Alpen. CSU-Vize Weber hat Bundeskanzler Merz wegen der Spekulationen um einen Kanzlerwechsel den Rücken gestärkt. Auf europäischer Ebene habe Merz eine starke Stellung, sagte er der Funke Mediengruppe. Merz Führungskraft sei jetzt wichtig.
2: Auch wegen der vielen internationalen Krisen ruft Weber, der auch Partei- und Fraktionschef der Europäischen Volkspartei ist, zum Zusammenhalt auf. Er ist auch überzeugt, dass die schwarz-rote Koalition trotz der Streitereien 4 Jahre durchhält, mit Merz als Kanzler. Dass es manchmal knirsche, gehöre zur Politik dazu, sagt er. Angesichts der schwierigen Lage und schlechter Umfragewerte gab es Gerüchte über Gedankenspiele in der Union, Merz als Kanzler zum Beispiel gegen NRW-Regierungschef Wüst auszutauschen. Der hat die Spekulationen aber inzwischen als Quatsch zurückgewiesen. Katrin Müller, Nachrichtenredaktion.
1: Auf der dänischen Insel Anholt wurde der Kadaver des Buckelwals Timmy an Land gebracht. In einem Livestream war zu sehen, wie ihn ein Fahrzeug mit einem Seil aus dem flachen Wasser auf den Strand zog. Dort soll das Tier kommende Woche untersucht werden.
3: Es war eine mühsame Aktion, denn die Arbeiter am Strand hatten vor allem ein Ziel, dass der Wal heile bleibt. Gar nicht so einfach bei einem so riesigen Tier mitten im Verwesungsprozess. Aber es gelang, unter den Augen von so einigen Schaulustigen. Eine Absperrung soll verhindern, dass sie dem Wal zu nahe kommen. Nun liegt das streng riechende Tier in der Sonne am Strand und das Warten auf die Obduktion hat begonnen. Aus Skandinavien, Julia Weschenbach.
1: Am Flughafen München hat nach einer mutmaßlichen Drohnensichtung am Morgen der Flugverkehr für etwa eine Stunde stillgestanden. Starts und Landungen seien kurz nach 9 Uhr ausgesetzt worden. Zwei Piloten hatten laut Bundespolizei eine verdächtige Wahrnehmung gemacht, aber bei der Überprüfung wurde später nichts gefunden.
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4: Heute bleibt es meist trocken und freundlich. Neben zunehmenden hohen Wolken entstehen über den Bergen Quellwolken. Erst am Abend sind vereinzelt erste Regenschauer möglich. Da der Nordwind ein wenig nachlässt, wird es heute nochmals sehr warm mit Höchstwerten zwischen 25 und 30 Grad. In der Nacht zum Sonntag ist es überwiegend bewölkt und mild bei 17 Grad am Bodensee bis 10 Grad in den Tälern. Der Sonntag, der startet noch recht freundlich. Im Laufe des Nachmittags nehmen jedoch Schauer und Gewitter vom Westen her zu. Dazu frischt ein böiger Westwind auf. Die Temperaturen erreichen nochmals 24 bis 29 Grad. In der Nacht auf Montag fällt verbreitet Regen, besonders im West- und im Oberallgäu. Die weiteren Aussichten bleiben wechselhaft. Am Montag ziehen noch Regenschauer durch. Im Tagesverlauf setzt sich aber zeitweise freundlicheres Wetter durch. Ab Dienstagmittag erreichen aus Südwesten erneut Gewitter die Region. Der Mittwoch verläuft über längere Zeit regnerisch und deutlich kühler. Am Donnerstag gibt es nur eine kurze Wetterberuhigung, bevor zum Freitag wieder Regen aufzieht. Die Höchstwerte liegen meist zwischen 17 und 22 Grad.
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5: Normaler Verkehr im Sendegebiet. Ich wünsche euch eine gute Fahrt.
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1: Heute bleibt es in der Region im Allgäu noch meist trocken und freundlich. Neben zunehmenden hohen Wolken entstehen über den Bergen Quellwolken. Und erst am Abend sind dann vereinzelt erste Regenschauer möglich. Da der Nordwind ein wenig nachlässt, wird es heute nochmals sehr warm mit Höchstwerten zwischen 25 und 30 Grad. In der Nacht zum Sonntag ist es überwiegend bewölkt, mild bei 17 Grad am Bodensee bis 10 Grad in den Tälern. Der morgige Sonntag startet noch recht freundlich. Im Laufe des Nachmittags nehmen jedoch Schauer und Gewitter vom Westen her zu. Dazu frischt ein böiger Westwind auf. Die Temperaturen erreichen nochmals 24 bis 29 Grad. In der Nacht zum Montag fällt verbreitet Regen, besonders im West- und im Oberallgäu. Die weiteren Aussichten bleiben wechselhaft. Am Montag ziehen noch Regenschauer durch. Im Tagesverlauf setzt sich aber zeitweise freundlicheres Wetter durch. Ab Dienstagmittag erreichen aus Südwesten erneut Gewitter die Region. Der Mittwoch verläuft über längere Zeit regnerisch und deutlich kühler. Am Donnerstag gibt es nur eine kurze Wetterberuhigung, bevor zum Freitag wieder Regen aufzieht. Die Höchstwerte liegen meist zwischen 17 und 22 Grad.
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2: Normaler Verkehr im Sendegebiet. Ich wünsche euch eine gute Fahrt.
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2: Ich bin Ursula Winkler. Ausgerechnet während der Sperre des Brennerpasses kommt es nach einem Feuerwehreinsatz auf der Brenner Bahnlinie zu Verspätungen. Es sei nördlich von Verona zu einem Brand an der Bahnstrecke gekommen, hieß es.
3: Unbekannte hätten absichtlich Feuer gelegt, sagt die Polizei hier. Was genau dahinter steckt, ist noch unklar, doch Reisende Richtung Norden sind gefrustet. Manche sitzen fest, andere kommen verspätet an. Dabei dachten viele vermutlich, heute sind wir mit der Bahn auf der sicheren Seite, weil der Brennerpass ja dicht ist. Statt der üblichen Blechlawinen dort demonstrieren nun Anwohner. Doch das befürchtete Verkehrschaos, das gibt's bisher nicht. Claudia Wächter, Italien.
2: Beim FDP-Bundesparteitag in Berlin kommt es bei der Wahl für den Posten des Parteivorsitzenden überraschend zu einer Kampfkandidatur. Gegen den bisher einzigen Bewerber Wolfgang Kubicki tritt die Europa- und Verteidigungspolitikerin Marie-Agnes Strack-Zimmermann an. Sie wurde auf dem Parteitag von 33 Delegierten vorgeschlagen. Zu viel Zeit vor dem Tablet oder dem Smartphone kann sich negativ auf die Entwicklung von Kindern auswirken. Darauf weisen Experten immer wieder hin. Bundesfamilienministerin Prien bringt nun neue gesetzliche Regelungen bei der Begrenzung der Bildschirmzeit von kleinen Kindern für Eltern ins Spiel. Sie äußerte sich dazu in der Welt am Sonntag.
4: Bunte Figuren, lustige Sounds, kleine Kinder lieben das, sind mit den hektischen Bildern aber schnell überfordert. Nach Meinung von Familienministerin Prien sollten unter Dreijährige überhaupt keinen Kontakt zu digitalen Endgeräten haben. Das müsste eigentlich gesellschaftlicher Standard sein, sagt sie. Der Staat sollte zwar nicht in Kinderzimmer hineinregieren, die Ministerin will aber über eine gesetzliche Regelung zur Begrenzung der Bildschirmzeit nachdenken. Auch andere Pflichten von Eltern seien per Gesetz geregelt, etwa die gewaltfreie Erziehung, so Prien. Katrin Müller, Nachrichtenredaktion.
2: Zum Fußball. Am Abend ist das Champions-League-Finale in Budapest zwischen Paris Saint-Germain und dem FC Arsenal. In der Nacht kam es bereits zu Fanschlägereien, über den Tag blieb es dann aber ruhig. Die Polizei sichert das Endspiel mit rund 4.000 Einsatzkräften ab. Auch in Frankreich sind 22.000 Polizisten im Einsatz. Verhindert werden sollen Ausschreitungen wie beim Pariser Champions-League-Sieg im vergangenen Jahr. Damals gab es 2 Tote, knapp 200 Verletzte und über 500 Festnahmen.
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5: Allmählich ziehen über dem Allgäu zunehmend Wolken auf. Zunächst bleibt es meist trocken. Ganz vereinzelt sind jedoch erste Regenschauer möglich. Die Nacht zum Sonntag, die verläuft überwiegend bewölkt und mild mit Temperaturen zwischen 17 Grad am Bodensee und 10 Grad in den Tälern. Der Sonntag beginnt noch freundlich und zeitweise sonnig. Nach dem Mittag entwickeln sich jedoch immer mehr Schauer und Gewitter. Dazu weht ein böiger Westwind. Die Temperaturen steigen nochmals auf sommerliche 24 bis 29 Grad. In der kommenden Nacht zum Montag fällt verbreitet Regen, besonders im West- und im Oberallgäu. Am Montag bleibt das Wetter zunächst wechselhaft mit einzelnen Regenschauern. Im Tagesverlauf lockert es zeitweise auf und das Wetter beruhigt sich vorübergehend. Die Höchstwerte liegen bei etwa 21 Grad. Bereits ab Dienstagmittag ziehen dann vom Südwesten her neue Schauer und Gewitter auf. Auch am Dienstag werden aber immer noch rund 21 Grad erreicht.
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6: Die A96 Lindau Richtung München, zwischen Kisleck und Leutkirch Süd Gefahr durch Gegenstände auf dem linken Fahrstreifen. Ich wünsche eine gute Fahrt.
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2: Über dem Allgäu und der Region ziehen zunehmend Wolken auf. Dabei bleibt es zunächst meist trocken. Ganz vereinzelt sind jedoch erste Regenschauer möglich. Die Nacht zum Sonntag verläuft überwiegend bewölkt und mild mit Temperaturen zwischen 17 Grad am Bodensee und 10 Grad in den Tälern. Der morgige Sonntag beginnt noch freundlich und zeitweise sonnig. Nach dem Mittag entwickeln sich jedoch immer mehr Schauer und Gewitter. Dazu weht ein böiger Westwind. Die Temperaturen steigen nochmals auf sommerliche 24 bis 29 Grad morgen. In der Nacht zum Montag fällt dann verbreitet Regen, besonders im West- und im Oberallgäu. Am Montag bleibt das Wetter zunächst wechselhaft mit einzelnen Regenschauern. Im Tagesverlauf lockert es zeitweise auf und das Wetter beruhigt sich vorübergehend. Die Höchstwerte liegen da bei etwa 21 Grad. Bereits ab Dienstagmittag ziehen vom Südwesten her neue Schauer und Gewitter auf. Auch am Dienstag werden rund 21 Grad erreicht.
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3: Normaler Verkehr im Sendegebiet. Ich wünsche euch eine gute Fahrt.
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1: Ich bin Ursula Winkler. Wolfgang Kubicki ist neuer Bundesvorsitzender der FDP. Er setzte sich beim Parteitag in Berlin in einer Kampfabstimmung gegen die Europapolitikerin Strack-Zimmermann durch, die überraschend gegen ihn kandidierte. Kubicki soll nun schaffen, was seinem Vorgänger Dürr seit seiner Wahl vor einem Jahr nicht gelang, die FDP aus der zunehmenden Bedeutungslosigkeit herauszuführen. Der Brennerpass ist wie angekündigt dicht. Am Vormittag wurde er für den Transitverkehr bis zum Abend gesperrt. Die Sperre gilt für die Brenner Autobahn und sämtliche Nebenstrecken. Anders ist eine Protestaktion auf der Autobahn.
2: Im Vorfeld war ziemlich unklar, wie viele Menschen sich dem Protest gegen die Verkehrsflut anschließen würden. Es wurden Tausende. So geriet die Demonstration zu einem durchaus wuchtigen Signal, den Alpentransit neu zu regeln. Das befürchtete Verkehrschaos indes blieb komplett aus. Im Gegenteil waren viel weniger Autos in Richtung Brenner unterwegs als sonst. Für die vom Verkehrslärm geplagten Menschen am Brenner war die Sperre jedenfalls ein besonderes Erlebnis. Sie genossen einen Tag der Ruhe. Aus Matrei am Brenner, Matthias Röder.
1: US-Präsident Trump erfreut sich laut der jährlichen Leibarztuntersuchung einer exzellenten Gesundheit. Er zeige starke Funktionen von Lunge und Herz im neurologischen Bereich und beim körperlichen Allgemeinzustand, heißt es in einer Mitteilung des Weißen Hauses. Sein Herz-Kreislauf-System entspreche dem eines rund 14 Jahre jüngeren Menschen. Trump wird in 2 Wochen 80 Jahre alt. Zum Fußball. Der FC Arsenal mit dem deutschen Nationalspieler Kai Havertz ist nur noch einen Schritt vom größten Erfolg der Vereinsgeschichte entfernt. Im Champions-League-Finale treffen die Londoner in Budapest auf Titelverteidiger Paris Saint-Germain.
3: Im wichtigsten Spiel des Jahres auf Vereinsebene fordert der englische Meister den französischen Meister. Das hört sich eigentlich nach Augenhöhe an, aber Paris Saint-Germain mit seinem Ausnahmefußballer Ousmane Dembélé geht hier schon als Favorit ins Endspiel von Budapest. Wie PSG in diesem epischen Halbfinale die Bayern rausgeworfen hat, das sollte Arsenal eine Warnung sein. Die deutsche Nationalmannschaft guckt heute Abend zusammen in Herzogenaurach und drückt Kai Havertz die Daumen. Die Spieler hoffen, dass Havertz am Dienstag als frisch gebackener Champions-League-Sieger in Chicago zur Mannschaft stößt und positive Energie mitbringt. Uli Reitinger, Sportredaktion.
1: Anpfiff ist um 18 Uhr.
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4: Allmählich ziehen über dem Allgäu zunehmend Wolken auf. Zunächst bleibt es meist trocken. Ganz vereinzelt sind jedoch erste Regenschauer möglich. Die Nacht zum Sonntag, die verläuft überwiegend bewölkt und mild mit Temperaturen zwischen 17 Grad am Bodensee und 10 Grad in den Tälern. Der Sonntag beginnt noch freundlich und zeitweise sonnig. Nach dem Mittag entwickeln sich jedoch immer mehr Schauer und Gewitter. Dazu weht ein böiger Westwind. Die Temperaturen steigen nochmals auf sommerliche 24 bis 29 Grad. In der kommenden Nacht zum Montag fällt verbreitet Regen, besonders im West- und im Oberallgäu. Am Montag bleibt das Wetter zunächst wechselhaft mit einzelnen Regenschauern. Im Tagesverlauf lockert es zeitweise auf und das Wetter beruhigt sich vorübergehend. Die Höchstwerte liegen bei etwa 21 Grad. Bereits ab Dienstagmittag ziehen dann vom Südwesten her neue Schauer und Gewitter auf. Auch am Dienstag werden aber immer noch rund 21 Grad erreicht.
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5: Die B19 Oberstdorf Richtung Kempten, zwischen Waltenhofen und Kempten-Sanktmannbrücke. Dichter Verkehr, Zeitverlust 6 Minuten. Ich wünsche eine gute Fahrt.
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1: Über dem Allgäu und der Region ziehen zunehmend Wolken auf. Dabei bleibt es zunächst meist trocken. Ganz vereinzelt sind jedoch erste Regenschauer möglich. Die Nacht zum Sonntag verläuft überwiegend bewölkt und mild mit Temperaturen zwischen 17 Grad am Bodensee und 10 Grad in den Tälern. Der morgige Sonntag beginnt noch freundlich und zeitweise sonnig. Nach dem Mittag entwickeln sich jedoch immer mehr Schauer und Gewitter. Dazu weht ein böiger Westwind. Die Temperaturen steigen nochmals auf sommerliche 24 bis 29 Grad morgen. In der Nacht zum Montag fällt dann verbreitet Regen, besonders im West- und im Oberallgäu. Am Montag bleibt das Wetter zunächst wechselhaft mit einzelnen Regenschauern. Im Tagesverlauf lockert es zeitweise auf und das Wetter beruhigt sich vorübergehend. Die Höchstwerte liegen da bei etwa 21 Grad. Bereits ab Dienstagmittag ziehen vom Südwesten her neue Schauer und Gewitter auf. Auch am Dienstag werden rund 21 Grad erreicht.
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2: Normaler Verkehr im Sendegebiet. Ich wünsche euch eine gute Fahrt.
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2: Ich bin Ursula Winkler. Wolfgang Kubicki ist neuer Bundesvorsitzender der FDP. Der 74-Jährige setzte sich beim Parteitag in Berlin in einer Kampfabstimmung gegen die Europapolitikerin Strack-Zimmermann durch. Sie war überraschend gegen ihn angetreten.
3: Wer die FDP künftig führt, war vielen Wählern vielleicht schon fast egal, so sehr ist die Partei nach ihrer Bundestagswahl schlappe in der Versenkung verschwunden. Nun war die Wahl des neuen Chefs aber überraschend spannend, weil Marie-Agnes Strack-Zimmermann, das zweite wohl noch recht bekannte Gesicht der FDP, überraschend antrat. In ihrer kämpferischen Rede griff sie unter anderem Kubickis Politikstil an. Laut zu sein, Empörung, Populismus und scharfe Pointen, das reiche allein nicht. Am Ende reichte es aber doch für Kubicki, vielleicht auch, weil es bei den FDP-Delegierten durchaus Kritik gab, dass Strack-Zimmermann so kurzfristig antrat. Ronny Tochau, Berlin.
2: Auf der dänischen Insel Anholt wurde der Kadaver des Buckelwals Timmy nun an Land gebracht. In einem Livestream war zu sehen, wie ein Fahrzeug den Wal mit einem Seil aus dem flachen Wasser langsam an den Strand zog. Kommende Woche soll der Kadaver dann direkt am Strand untersucht werden.
4: Es war eine mühsame Aktion, denn die Arbeiter am Strand hatten vor allem ein Ziel, dass der Wal heile bleibt. Gar nicht so einfach bei einem so riesigen Tier mitten im Verwesungsprozess. Aber es gelang, unter den Augen von so einigen Schaulustigen. Eine Absperrung soll verhindern, dass sie dem Wal zu nahe kommen. Nun liegt das streng riechende Tier in der Sonne am Strand. Und das Warten auf die Obduktion hat begonnen. Aus Skandinavien, Julia Weschenbach.
2: Für mehr Transparenz bei Gehältern von Frauen und Männern sollen in Deutschland im nächsten Jahr neue Regeln in Kraft treten. Die Bundesregierung will eine entsprechende EU-Richtlinie bis Anfang 2027 in deutsches Recht umsetzen. Später als vorgesehen. Die Frist zur Umsetzung Anfang Juni könne nicht eingehalten werden, teilte das Familienministerium mit. Die EU-Richtlinie soll unter anderem dazu führen, dass die Verdienstlücke zwischen Frauen und Männern schrumpft. Proteste statt Stau. Mehrere tausend Menschen haben am Brennerpass in Österreich gegen die hohe Verkehrsbelastung an der wichtigen Transitstrecke demonstriert. Wegen des Protests ist die Route bis zum Abend für Fahrten gesperrt. Viele Demonstranten kamen mit Zügen und Fahrrädern. Die Strecke ist die verkehrsreichste Nord-Süd-Verbindung der Alpen.
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5: Allmählich ziehen über dem Allgäu zunehmend Wolken auf. Zunächst bleibt es meist trocken. Ganz vereinzelt sind jedoch erste Regenschauer möglich. Die Nacht zum Sonntag, die verläuft überwiegend bewölkt und mild mit Temperaturen zwischen 17 Grad am Bodensee und 10 Grad in den Tälern. Der Sonntag beginnt noch freundlich und zeitweise sonnig. Nach dem Mittag entwickeln sich jedoch immer mehr Schauer und Gewitter. Dazu weht ein böiger Westwind. Die Temperaturen steigen nochmals auf sommerliche 24 bis 29 Grad. In der kommenden Nacht zum Montag fällt verbreitet Regen, besonders im West- und im Oberallgäu. Am Montag bleibt das Wetter zunächst wechselhaft mit einzelnen Regenschauern. Im Tagesverlauf lockert es zeitweise auf und das Wetter beruhigt sich vorübergehend. Die Höchstwerte liegen bei etwa 21 Grad. Bereits ab Dienstagmittag ziehen dann vom Südwesten her neue Schauer und Gewitter auf. Auch am Dienstag werden aber immer noch rund 21 Grad erreicht.
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6: Die A7 Ulm Richtung Füssen-Reutte. Einfahrt Kempten-Gefahr durch Gegenstände auf der Fahrbahn. Fahrzeugteile. Ich wünsche eine gute Fahrt.
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2: Über dem Allgäu und der Region ziehen zunehmend Wolken auf. Dabei bleibt es zunächst meist trocken. Ganz vereinzelt sind jedoch erste Regenschauer möglich. Die Nacht zum Sonntag verläuft überwiegend bewölkt und mild mit Temperaturen zwischen 17 Grad am Bodensee und 10 Grad in den Tälern. Der morgige Sonntag beginnt noch freundlich und zeitweise sonnig. Nach dem Mittag entwickeln sich jedoch immer mehr Schauer und Gewitter. Dazu weht ein böiger Westwind. Die Temperaturen steigen nochmals auf sommerliche 24 bis 29 Grad morgen. In der Nacht zum Montag fällt dann verbreitet Regen, besonders im West- und im Oberallgäu. Am Montag bleibt das Wetter zunächst wechselhaft mit einzelnen Regenschauern. Im Tagesverlauf lockert es zeitweise auf und das Wetter beruhigt sich vorübergehend. Die Höchstwerte liegen da bei etwa 21 Grad. Bereits ab Dienstagmittag ziehen vom Südwesten her neue Schauer und Gewitter auf. Auch am Dienstag werden rund 21 Grad erreicht.
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3: Normaler Verkehr im Sendegebiet. Ich wünsche euch eine gute Fahrt.
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1: Ich bin Ursula Winkler. Wolfgang Kubicki ist neuer Bundesvorsitzender der FDP. Der 74-Jährige setzte sich beim Parteitag in Berlin in einer Kampfabstimmung gegen die Europapolitikerin Strack-Zimmermann durch, die überraschend gegen ihn angetreten war.
2: Auf Wolfgang Kubicki entfielen 390 Stimmen und auf Marie-Agnes Strack-Zimmermann 259. Der Kandidat Wolfgang Kubicki hat mit 59,27% im ersten Wahlgang die erforderliche Mehrheit erreicht.
3: Ich nehme die Wahl an und ich spüre die Bürde der Erwartungen. Und ich will versuchen, mit euch allen, mit Ihnen allen, dieser Bürde gerecht zu werden. Die erste Herausforderung ist Sachsen-Anhalt.
1: Wolfgang Kubicki nach seiner Wahl zum FDP-Chef. Im September sind in Sachsen-Anhalt Landtagswahlen. Kein Staatsbesuch, keine Termine im Kanzleramt und trotzdem war am Himmel über Berlin heute ständig der weiße Hubschrauber der Flugbereitschaft des Verteidigungsministeriums zu sehen. Grund dafür war eine Bundeswehrübung, bei dem das Wachbataillon unter anderem die Evakuierung von Regierungsangehörigen und deren Transport an einen sicheren Ort trainiert. Der Schutz der Bevölkerung sei im Verteidigungsfall dagegen Auftrag des Heimatschutzes, hieß es. US-Präsident Trump erfreut sich laut der jährlichen Leibarztuntersuchung einer exzellenten Gesundheit. Trump zeige starke Funktionen von Lunge und Herz im neurologischen Bereich und beim körperlichen Allgemeinzustand, teilte das Weiße Haus mit.
4: Trumps Herz-Kreislauf-System entspreche dem eines rund 14 Jahre jüngeren Menschen, attestierte der Leibarzt dem Präsidenten. In den vergangenen Monaten wurden immer wieder Bedenken um den Gesundheitszustand des Präsidenten laut. Ein Grund waren dunkle Flecken an seinen Händen. Auch dafür findet sich in dem Bericht eine Erklärung, nämlich, dass viele Hände schütteln. Weil der Präsident Aspirin als Blutverdünner nehme, komme es eben schneller zu Blutergüssen. Trump wird dieses Jahr 80 Jahre alt. Bei seinem zweiten Amtsantritt war er der älteste Präsident der US-Geschichte, gemessen am Alter der Amtseinführung. Aus New York, Anne Pollmann.
1: Proteste statt Stau. Mehrere tausend Menschen haben am Brennerpass in Österreich gegen die hohe Verkehrsbelastung demonstriert. Wegen des Protests war die Route für Fahrten gesperrt. Die Strecke ist die verkehrsreichste Nord-Süd-Verbindung der Alpen.
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5: Allmählich ziehen über dem Allgäu zunehmend Wolken auf. Zunächst bleibt es meist trocken. Ganz vereinzelt sind jedoch erste Regenschauer möglich. Die Nacht zum Sonntag, die verläuft überwiegend bewölkt und mild mit Temperaturen zwischen 17 Grad am Bodensee und 10 Grad in den Tälern. Der Sonntag beginnt noch freundlich und zeitweise sonnig. Nach dem Mittag entwickeln sich jedoch immer mehr Schauer und Gewitter. Dazu weht ein böiger Westwind. Die Temperaturen steigen nochmals auf sommerliche 24 bis 29 Grad. In der kommenden Nacht zum Montag fällt verbreitet Regen, besonders im West- und im Oberallgäu. Am Montag bleibt das Wetter zunächst wechselhaft mit einzelnen Regenschauern. Im Tagesverlauf lockert es zeitweise auf und das Wetter beruhigt sich vorübergehend. Die Höchstwerte liegen bei etwa 21 Grad. Bereits ab Dienstagmittag ziehen dann vom Südwesten her neue Schauer und Gewitter auf. Auch am Dienstag werden aber immer noch rund 21 Grad erreicht.
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6: Die A96 Lindau Richtung München, zwischen Talbrücke Obere Agen und Wangenwest Gefahr durch mehrere Gegenstände auf der Fahrbahn. Und noch die B19 Oberstdorf Richtung Kempten, zwischen B308 Immenstadtzentrum und Immenstadt Nord Gefahr durch Gegenstände auf der Fahrbahn. Ich wünsche eine gute Fahrt.
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1: Über dem Allgäu und der Region ziehen zunehmend Wolken auf. Dabei bleibt es zunächst meist trocken. Ganz vereinzelt sind jedoch erste Regenschauer möglich. Die Nacht zum Sonntag verläuft überwiegend bewölkt und mild mit Temperaturen zwischen 17 Grad am Bodensee und 10 Grad in den Tälern. Der morgige Sonntag beginnt noch freundlich und zeitweise sonnig. Nach dem Mittag entwickeln sich jedoch immer mehr Schauer und Gewitter. Dazu weht ein böiger Westwind. Die Temperaturen steigen nochmals auf sommerliche 24 bis 29 Grad morgen. In der Nacht zum Montag fällt dann verbreitet Regen, besonders im West- und im Oberallgäu. Am Montag bleibt das Wetter zunächst wechselhaft mit einzelnen Regenschauern. Im Tagesverlauf lockert es zeitweise auf und das Wetter beruhigt sich vorübergehend. Die Höchstwerte liegen da bei etwa 21 Grad. Bereits ab Dienstagmittag ziehen vom Südwesten her neue Schauer und Gewitter auf. Auch am Dienstag werden rund 21 Grad erreicht.
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2: Normaler Verkehr im Sendegebiet. Ich wünsche euch eine gute Fahrt.
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2: Ich bin Ursula Winkler. Wolfgang Kubicki ist neuer Bundesvorsitzender der FDP. Er setzte sich beim Parteitag in Berlin in einer Kampfabstimmung gegen die Europapolitikerin Strack-Zimmermann durch, die überraschend gegen ihn kandidierte. Kubicki soll nun schaffen, was seinem Vorgänger Dürr seit seiner Wahl vor einem Jahr nicht gelang, die FDP aus der zunehmenden Bedeutungslosigkeit herauszuführen. CSU-Vize Weber hat Bundeskanzler Merz wegen der Spekulationen um einen Kanzlerwechsel den Rücken gestärkt. Auf europäischer Ebene habe Merz eine starke Stellung, sagte er der Funke Mediengruppe. Merz Führungskraft sei jetzt wichtig.
3: Auch wegen der vielen internationalen Krisen ruft Weber, der auch Partei- und Fraktionschef der Europäischen Volkspartei ist, zum Zusammenhalt auf. Er ist auch überzeugt, dass die schwarz-rote Koalition trotz der Streitereien 4 Jahre durchhält, mit Merz als Kanzler. Dass es manchmal knirsche, gehöre zur Politik dazu, sagt er. Angesichts der schwierigen Lage und schlechter Umfragewerte gab es Gerüchte über Gedankenspiele in der Union, Merz als Kanzler zum Beispiel gegen NRW-Regierungschef Wüst auszutauschen. Der hat die Spekulationen aber inzwischen als Quatsch zurückgewiesen. Katrin Müller, Nachrichtenredaktion.
2: Auf der dänischen Insel Anholt wurde der Kadaver des Buckelwals Timmy an Land gebracht. In einem Livestream war zu sehen, wie ihn ein Fahrzeug mit einem Seil aus dem flachen Wasser auf den Strand zog. Dort soll das Tier kommende Woche untersucht werden.
4: Es war eine mühsame Aktion, denn die Arbeiter am Strand hatten vor allem ein Ziel, dass der Wal heile bleibt. Gar nicht so einfach bei einem so riesigen Tier mitten im Verwesungsprozess. Aber es gelang, unter den Augen von so einigen Schaulustigen. Eine Absperrung soll verhindern, dass sie dem Wal zu nahe kommen. Nun liegt das streng riechende Tier in der Sonne am Strand und das Warten auf die Obduktion hat begonnen. Aus Skandinavien, Julia Weschenbach.
2: Für mehr Transparenz bei Gehältern von Frauen und Männern sollen in Deutschland im nächsten Jahr neue Regeln in Kraft treten. Die Bundesregierung will eine entsprechende EU-Richtlinie bis Anfang 2027 in deutsches Recht umsetzen. Später als vorgesehen. Die Frist zur Umsetzung Anfang Juni könne nicht eingehalten werden, teilte das Familienministerium mit. Die EU-Richtlinie soll unter anderem dazu führen, dass die Verdienstlücke zwischen Frauen und Männern schrumpft.
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5: Allmählich ziehen über dem Allgäu zunehmend Wolken auf. Zunächst bleibt es meist trocken. Ganz vereinzelt sind jedoch erste Regenschauer möglich. Die Nacht zum Sonntag, die verläuft überwiegend bewölkt und mild mit Temperaturen zwischen 17 Grad am Bodensee und 10 Grad in den Tälern. Der Sonntag beginnt noch freundlich und zeitweise sonnig. Nach dem Mittag entwickeln sich jedoch immer mehr Schauer und Gewitter. Dazu weht ein böiger Westwind. Die Temperaturen steigen nochmals auf sommerliche 24 bis 29 Grad. In der kommenden Nacht zum Montag fällt verbreitet Regen, besonders im West- und im Oberallgäu. Am Montag bleibt das Wetter zunächst wechselhaft mit einzelnen Regenschauern. Im Tagesverlauf lockert es zeitweise auf und das Wetter beruhigt sich vorübergehend. Die Höchstwerte liegen bei etwa 21 Grad. Bereits ab Dienstagmittag ziehen dann vom Südwesten her neue Schauer und Gewitter auf. Auch am Dienstag werden aber immer noch rund 21 Grad erreicht.
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6: Die A96 München, Lindau. Zwischen Kreuzmemmingen und Aitrach beide Fahrtrichtungen gesperrt. Nachtbaustelle bis morgen 4 Uhr. Ich wünsche eine gute Fahrt.
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1: Ich bin Ursula Winkler. Wolfgang Kubicki ist neuer Bundesvorsitzender der FDP. Er setzte sich beim Parteitag in Berlin in einer Kampfabstimmung gegen die Europapolitikerin Strack-Zimmermann durch, die überraschend gegen ihn angetreten war.
2: Auf Wolfgang Kubicki entfielen 390 Stimmen und auf Marie-Agnes Strack-Zimmermann 259. Der Kandidat Wolfgang Kubicki hat mit 59,27% im ersten Wahlgang die erforderliche Mehrheit erreicht.
3: Ich nehme die Wahl an und ich spüre die Bürde der Erwartungen. Und ich will versuchen, mit euch allen, mit Ihnen allen, dieser Bürde gerecht zu werden. Die erste Herausforderung ist Sachsen-Anhalt.
1: Wolfgang Kubicki nach seiner Wahl zum FDP-Chef. Im September sind in Sachsen-Anhalt Landtagswahlen. Die Sperre der Brenner-Autobahn im österreichischen Bundesland Tirol ist nach einer Demonstration aufgehoben worden. Der Brennerpass an der Grenze zwischen Österreich und Italien war seit dem Vormittag wegen eines Protests gegen die hohe Verkehrsbelastung blockiert. Die Brennerroute ist die wichtigste Straßenverbindung über die Alpen. Staus in Tirol und auf alternativen Strecken blieben aber trotz der Sperre vorerst aus. Experten zufolge kann sich zu viel Zeit vor dem Tablet oder Smartphone negativ auf die Entwicklung von Kindern auswirken. Familienministerin Prien brachte nun bei der Welt am Sonntag gesetzliche Regelungen bei der Begrenzung der Bildschirmzeit von kleinen Kindern ins Spiel.
4: Bunte Figuren, lustige Sounds, kleine Kinder lieben das, sind mit den hektischen Bildern aber schnell überfordert. Nach Meinung von Familienministerin Prien sollten unter Dreijährige überhaupt keinen Kontakt zu digitalen Endgeräten haben. Das müsste eigentlich gesellschaftlicher Standard sein, sagt sie. Der Staat sollte zwar nicht in Kinderzimmer hineinregieren, die Ministerin will aber über eine gesetzliche Regelung zur Begrenzung der Bildschirmzeit nachdenken. Auch andere Pflichten von Eltern seien per Gesetz geregelt, etwa die gewaltfreie Erziehung. Katrin Müller, Nachrichtenredaktion.
1: Buckelwal Timmy soll am kommenden Donnerstag auf der dänischen Insel Anholt untersucht werden. Die Obduktion werde etwa 6 Stunden dauern, hieß es aus dem dänischen Amt für Naturverwaltung. Heute hatte ein Fahrzeug das Tier mit einem Seil aus dem flachen Wasser auf den Strand gezogen.
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5: Allmählich ziehen über dem Allgäu zunehmend Wolken auf. Zunächst bleibt es meist trocken. Ganz vereinzelt sind jedoch erste Regenschauer möglich. Die Nacht zum Sonntag, die verläuft überwiegend bewölkt und mild mit Temperaturen zwischen 17 Grad am Bodensee und 10 Grad in den Tälern. Der Sonntag beginnt noch freundlich und zeitweise sonnig. Nach dem Mittag entwickeln sich jedoch immer mehr Schauer und Gewitter. Dazu weht ein böiger Westwind. Die Temperaturen steigen nochmals auf sommerliche 24 bis 29 Grad. In der kommenden Nacht zum Montag fällt verbreitet Regen, besonders im West- und im Oberallgäu. Am Montag bleibt das Wetter zunächst wechselhaft mit einzelnen Regenschauern. Im Tagesverlauf lockert es zeitweise auf und das Wetter beruhigt sich vorübergehend. Die Höchstwerte liegen bei etwa 21 Grad. Bereits ab Dienstagmittag ziehen dann vom Südwesten her neue Schauer und Gewitter auf. Auch am Dienstag werden aber immer noch rund 21 Grad erreicht.
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6: Die A96 München, Lindau. Zwischen Kreuz Memmingen und Eitrach beide Fahrtrichtungen gesperrt. Nachtbaustelle bis morgen 4 Uhr. Ich wünsche eine gute Fahrt.
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2: Ich bin Diana Kramer. Wolfgang Kubicki ist neuer Bundesvorsitzender der FDP. Der 74-Jährige setzte sich beim Parteitag in Berlin in einer Kampfabstimmung gegen die Europapolitikerin Marie-Agnes Strack-Zimmermann durch. Diese hatte überraschend gegen ihn kandidiert.
3: Wer die FDP künftig führt, war vielen Wählern vielleicht schon fast egal. So sehr ist die Partei nach ihrer Bundestagswahl schlappe in der Versenkung verschwunden. Nun war die Wahl des neuen Chefs aber überraschend spannend, weil Marie-Agnes Strack-Zimmermann, das zweite wohl noch recht bekannte Gesicht der FDP, überraschend antrat. In ihrer kämpferischen Rede griff sie unter anderem Kubickis Politikstil an. Laut zu sein, Empörung, Populismus und scharfe Pointen, das reiche allein nicht. Am Ende reicht es aber doch für Kubicki, vielleicht auch, weil es bei den FDP-Delegierten durchaus Kritik gab, dass Strack-Zimmermann so kurzfristig antrat. Ronny Tochau, Berlin.
2: Die Sperre der Brenner-Autobahn im österreichischen Bundesland Tirol ist nach einer Demonstration am Abend wieder aufgehoben worden. Alle Spuren sind wieder geöffnet, nachdem 8 Stunden lang dort kein Auto rollte.
4: Auch nach der Öffnung des Brenner-Korridors blieb der Verkehr auf dem Alpenpass überschaubar. Offenbar hatten viele Autofahrer die Warnungen vor einem Verkehrschaos ernst genommen und umgeplant. So stand der Protest von rund 5000 Anwohnern und Bürgern im Mittelpunkt, die die Verkehrsflut am Brenner nicht mehr einfach hinnehmen wollen. Sie forderten zumindest mehr Lärmschutzwände, denn der Protesttag mit seinem äußerst geringen Verkehr bewies überdeutlich, mehr Ruhe ist einfach großartig. Aus Matrei am Brenner, Matthias Röder.
2: Großer Protesttag auch in Hamm. Als Zeichen für eine Energiewende ohne Erdgas haben Klimaaktivisten in der westfälischen Stadt ein symbolisches Windrad dargestellt. Rund 2000 Menschen waren daran beteiligt. Unter dem Motto Zukunft statt Gas, Energiewende verteidigen, hatten sie zuvor gegen den von der Bundesregierung geplanten Bau neuer Gaskraftwerke zur Absicherung nach dem Abschalten der Kohlekraftwerke demonstriert. Zum Fußball. Paris Saint-Germain hat das Finale der Champions League gewonnen. PSG bezwang in Budapest den FC Arsenal mit 4:3 im Elfmeterschießen. Für Paris ist es der zweite Titel in der Königsklasse. Schon im vergangenen Jahr hatte der Club das Finale gewonnen. Neben dem Titel sicherten sich die Franzosen die UEFA-Prämie in Höhe von 25 Millionen Euro.
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5: Allmählich ziehen über dem Allgäu zunehmend Wolken auf. Zunächst bleibt es meist trocken. Ganz vereinzelt sind jedoch erste Regenschauer möglich. Die Nacht zum Sonntag, die verläuft überwiegend bewölkt und mild mit Temperaturen zwischen 17 Grad am Bodensee und 10 Grad in den Tälern. Der Sonntag beginnt noch freundlich und zeitweise sonnig. Nach dem Mittag entwickeln sich jedoch immer mehr Schauer und Gewitter. Dazu weht ein böiger Westwind. Die Temperaturen steigen nochmals auf sommerliche 24 bis 29 Grad. In der kommenden Nacht zum Montag fällt verbreitet Regen, besonders im West- und im Oberallgäu. Am Montag bleibt das Wetter zunächst wechselhaft mit einzelnen Regenschauern. Im Tagesverlauf lockert es zeitweise auf und das Wetter beruhigt sich vorübergehend. Die Höchstwerte liegen bei etwa 21 Grad. Bereits ab Dienstagmittag ziehen dann vom Südwesten her neue Schauer und Gewitter auf. Auch am Dienstag werden aber immer noch rund 21 Grad erreicht.
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6: Die A96 München, Lindau. Zwischen Kreuzmemmingen und Aitrach beide Fahrtrichtungen gesperrt. Nachtbaustelle bis morgen 4 Uhr. Und noch die B19 Oberstdorf Richtung Kempten. Zwischen Waltenhofen und Kempten-Sanktmannbrücke. Dichter Verkehr, Zeitverlust 8 Minuten. Ich wünsche eine gute Fahrt.
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1: Ich bin Diana Kramer. Zuletzt nahezu in die Bedeutungslosigkeit abgerutscht, will die FDP unter neuer Führung wieder durchstarten. Der bisherige Vizechef der Liberalen, Wolfgang Kubicki, wurde auf einem Parteitag in Berlin zum neuen Parteichef gewählt. Der 74-Jährige nahm die Wahl an.
2: Ich spüre die Bürde der Erwartungen und ich will versuchen, mit euch allen, mit Ihnen allen, dieser Bürde gerecht zu werden. Die erste Herausforderung ist Sachsen-Anhalt. Und ich werde alles tun, dass diese Wahl für die Freien Demokraten erfolgreich sind, weil wir Deutschland damit beweisen können, die Freien Demokraten sind wieder da.
1: Bis kurz vor der Wahl war Kubicki der einzige Kandidat. Überraschend trat dann die FDP-Europa- und Verteidigungspolitikerin Marie-Agnes Strack-Zimmermann an. Kubicki gewann mit 59%, Strack-Zimmermann kam auf 39%. Der ukrainische Präsident Selenskyj hat die Warnung vor einem neuen massiven russischen Luftangriff wiederholt. Diese Warnung habe Bestand und sie bleibe aktuell, sagte Selenskyj am Abend. Er forderte die Menschen in der Ukraine auf, Luftalarme nicht zu ignorieren. Die Flugabwehr sei zwar in Bereitschaft, Selenskyj räumte allerdings Probleme beim westlichen Nachschub für die Abwehr von ballistischen Raketen und Marschflugkörpern ein. Selten sorgte eine Sperrung einer Autobahn für so viel Aufsehen. Die Brenner-Autobahn im österreichischen Bundesland Tirol war wegen einer Demonstration am Samstag 8 Stunden lang dicht für Autofahrer. Das große Verkehrschaos blieb aber aus. Viele Reisende hatten umgeplant. Mit der Demonstration hatten Anwohner gegen die hohe Verkehrsbelastung auf der Alpenstrecke protestiert. Zum Fußball. Paris Saint-Germain hat die Champions League gewonnen. PSG bezwang im Finale in Budapest den FC Arsenal mit 4:3 im Elfmeterschießen.
3: Der Traum von Kai Havertz und dem FC Arsenal ist geplatzt. Und das, obwohl die Londoner im Finale einen Traumstart erwischten. Schon nach 6 Minuten traf der Nationalspieler zur Führung und Arsenal kontrollierte die Partie über weite Strecken. Nach einer Stunde der Ausgleich für Paris durch einen Strafstoß von Dembélé. Die Entscheidung fiel erst im Elfmeterschießen. Arsenals Eze schoss den Ball weit neben das Tor. Torwart Raya hielt einen Schuss des Parisers Nuno Mendes, aber dann schoss Arsenals Gabriel den Ball an die Latte. Die Entscheidung. Aus London, Philipp Detlefs.
1: Für Paris ist es nach dem letzten Jahr der 2. Titel in der Königsklasse.
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4: Allmählich ziehen über dem Allgäu zunehmend Wolken auf. Zunächst bleibt es meist trocken. Ganz vereinzelt sind jedoch erste Regenschauer möglich. Die Nacht zum Sonntag, die verläuft überwiegend bewölkt und mild mit Temperaturen zwischen 17 Grad am Bodensee und 10 Grad in den Tälern. Der Sonntag beginnt noch freundlich und zeitweise sonnig. Nach dem Mittag entwickeln sich jedoch immer mehr Schauer und Gewitter. Dazu weht ein böiger Westwind. Die Temperaturen steigen nochmals auf sommerliche 24 bis 29 Grad. In der kommenden Nacht zum Montag fällt verbreitet Regen, besonders im West- und im Oberallgäu. Am Montag bleibt das Wetter zunächst wechselhaft mit einzelnen Regenschauern. Im Tagesverlauf lockert es zeitweise auf und das Wetter beruhigt sich vorübergehend. Die Höchstwerte liegen bei etwa 21 Grad. Bereits ab Dienstagmittag ziehen dann vom Südwesten her neue Schauer und Gewitter auf. Auch am Dienstag werden aber immer noch rund 21 Grad erreicht.
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5: Die A7 Füssen-Reutte Richtung Ulm. Zwischen Bad Grünenbach und Woringen Gefahr durch defekten PKW. Und noch die A96 München, Lindau, zwischen Kreuzmemmingen und Eitrach beide Fahrtrichtungen gesperrt. Nachtbaustelle, bis morgen 4 Uhr. Ich wünsche eine gute Fahrt.
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2: Ich bin Diana Kramer. Wolfgang Kubicki ist neuer Bundesvorsitzender der FDP. Der 74-Jährige setzte sich beim Parteitag in Berlin in einer Kampfabstimmung gegen die Europapolitikerin Marie-Agnes Strack-Zimmermann durch. Diese hatte überraschend gegen ihn kandidiert. Kubicki erhielt von den Delegierten 390 Stimmen, Strack-Zimmermann 259. Kubicki soll nun schaffen, was dem bisherigen Vorsitzenden Christian Dürr seit seiner Wahl vor einem Jahr nicht gelang, die FDP aus der zunehmenden Bedeutungslosigkeit herauszuführen. Auf der dänischen Insel Anholt wurde der Kadaver des verendeten Buckelwals an Land gebracht. Ein Fahrzeug zog ihn mit einem Seil aus dem flachen Wasser auf den Strand. Kommende Woche soll der Kadaver direkt vor Ort untersucht werden.
3: Es war eine mühsame Aktion, denn die Arbeiter am Strand hatten vor allem ein Ziel, dass der Wal heile bleibt. Gar nicht so einfach bei einem so riesigen Tier mitten im Verwesungsprozess. Aber es gelang, unter den Augen von so einigen Schaulustigen. Eine Absperrung soll verhindern, dass sie dem Wal zu nahe kommen. Nun liegt das streng riechende Tier in der Sonne am Strand und das Warten auf die Obduktion hat begonnen. Aus Skandinavien, Julia Weschenbach.
2: US-Präsident Donald Trump erfreut sich laut der jährlichen Leibarztuntersuchung weiterhin einer exzellenten Gesundheit. Bei Lunge und Herz, im neurologischen Bereich und beim körperlichen Allgemeinzustand zeige Trump starke Funktionen, heißt es in der Zusammenfassung des Medizinchecks, den das Weiße Haus auf der Plattform X veröffentlicht hat.
4: Trumps Herz-Kreislauf-System entspreche dem eines rund 14 Jahre jüngeren Menschen, attestierte der Leibarzt dem Präsidenten. Trump wird dieses Jahr 80 Jahre alt. In den vergangenen Monaten wurden immer wieder Bedenken um den Gesundheitszustand des Präsidenten laut. Ein Grund waren dunkle Flecken an seinen Händen. Auch dafür findet sich in dem Bericht eine Erklärung, nämlich, dass viele Hände schütteln. Weil der Präsident Aspirin als Blutverdünner nehme, komme es eben schneller zu Blutergüssen. Aus New York, Anna Pollmann.
2: Zum Fußball. Paris Saint-Germain hat das Finale der Champions League gewonnen. Die Franzosen besiegten in Budapest den FC Arsenal um Nationalspieler Kai Havertz mit 4:3 im Elfmeterschießen. Für Paris ist es nach dem vergangenen Jahr der zweite Titel in der Königsklasse.
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5: Überwiegend bewölkt und trocken. Der heutige Sonntag, er startet noch freundlich und zeitweise sonnig. Im Laufe des Nachmittags bilden sich jedoch zunehmend Schauer und Gewitter. Dazu frischt ein böiger Westwind auf. Die Höchstwerte liegen nochmals zwischen 24 und 29 Grad. In der Nacht zum Montag fällt verbreitet Regen, besonders im West- und dem Oberallgäu. Am Montag ziehen zunächst noch Regenschauer durch, bevor sich das Wetter im Tagesverlauf vorübergehend beruhigt. Die Temperaturen erreichen etwa 21 Grad. Ab Dienstagmittag gelangen aus Südwesten erneut Schauer und Gewitter bei uns ins Allgäu. Die Höchstwerte liegen bei rund 21 Grad. Der Mittwoch verläuft längere Zeit regnerisch und deutlich kühler. Mit maximal 17 Grad fühlt es sich spürbar frischer an. Am Donnerstag gibt es nur eine kurze Wetterberuhigung mit vielen Wolken und einzelnen Auflockerungen bei etwa 22 Grad.
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6: Die A96 München, Lindau, zwischen Kreuzmemmingen und Aitrach beide Fahrtrichtungen gesperrt. Nachtbaustelle, bis heute 4 Uhr. Ich wünsche eine gute Fahrt.
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1: Ich bin Diana Kramer. Wolfgang Kubicki ist neuer Bundesvorsitzender der FDP. Der 74-Jährige setzte sich beim Parteitag in Berlin in einer Kampfabstimmung gegen die Europapolitikerin Marie-Agnes Strack-Zimmermann durch. Diese war überraschend angetreten.
2: Wer die FDP künftig führt, war vielen Wählern vielleicht schon fast egal, so sehr ist die Partei nach ihrer Bundestagswahl schlappe in der Versenkung verschwunden. Nun war die Wahl des neuen Chefs aber überraschend spannend, weil Marie-Agnes Strack-Zimmermann, das zweite wohl noch recht bekannte Gesicht der FDP, überraschend antrat. In ihrer kämpferischen Rede griff sie unter anderem Kubickis Politikstil an. Laut zu sein, Empörung, Populismus und scharfe Pointen, das reiche allein nicht. Am Ende reicht es aber doch für Kubicki, vielleicht auch, weil es bei den FDP-Delegierten durchaus Kritik gab, dass Strack-Zimmermann so kurzfristig antrat. Ronny Tochau, Berlin.
1: Die Sperre der Brennerautobahn im österreichischen Bundesland Tirol ist nach einer großen Demonstration am Abend wieder aufgehoben worden. 8 Stunden lang rollte zuvor kein Auto über den Alpenpass.
3: Auch nach der Öffnung blieb der Verkehr auf dem Alpenpass überschaubar. Offenbar hatten viele Autofahrer die Warnungen vor einem Verkehrschaos ernst genommen und umgeplant. So stand der Protest von rund 5000 Anwohnern und Bürgern im Mittelpunkt, die die Verkehrsflut am Brenner nicht mehr einfach hinnehmen wollen. Sie forderten zumindest mehr Lärmschutzwände, denn der Protesttag mit seinem äußerst geringen Verkehr bewies überdeutlich, mehr Ruhe ist einfach großartig. Aus Matrei am Brenner, Matthias Röder.
1: Großer Protesttag auch in Hamm. Als Zeichen für eine Energiewende ohne Erdgas haben Klimaaktivisten in der westfälischen Stadt ein symbolisches Windrad dargestellt. Rund 2000 Menschen waren beteiligt. Unter dem Motto Zukunft statt Gas, Energiewende verteidigen, hatten sie zuvor gegen den geplanten Bau neuer Gaskraftwerke demonstriert. Diese plant die Bundesregierung als Absicherung nach dem Abschalten der Kohlekraftwerke für sogenannte Dunkelflauten. Zum Fußball. Paris Saint-Germain hat das Finale der Champions League gewonnen. PSG bezwang in Budapest den FC Arsenal mit 4:3 im Elfmeterschießen. Für Paris ist es der 2. Titel in der Königsklasse. Schon im vergangenen Jahr hatte der Club das Finale gewonnen. Neben dem Titel sicherten sich die Franzosen auch die UEFA-Prämie in Höhe von 25 Millionen Euro.
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4: Überwiegend bewölkt und trocken. Der heutige Sonntag erstartet noch freundlich und zeitweise sonnig. Im Laufe des Nachmittags bilden sich jedoch zunehmend Schauer und Gewitter. Dazu frischt ein böiger Westwind auf. Die Höchstwerte liegen nochmals zwischen 24 und 29 Grad. In der Nacht zum Montag fällt verbreitet Regen, besonders im West- und im Oberallgäu. Am Montag ziehen zunächst noch Regenschauer durch, bevor sich das Wetter im Tagesverlauf vorübergehend beruhigt. Die Temperaturen erreichen etwa 21 Grad. Ab Dienstagmittag gelangen aus Südwesten erneut Schauer und Gewitter bei uns ins Allgäu. Die Höchstwerte liegen bei rund 21 Grad. Der Mittwoch verläuft längere Zeit regnerisch und deutlich kühler. Mit maximal 17 Grad fühlt es sich spürbar frischer an. Am Donnerstag gibt es nur eine kurze Wetterberuhigung mit vielen Wolken und einzelnen Auflockerungen bei etwa 22 Grad.
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5: Die A96 München, Lindau, zwischen Kreuzmemmingen und Eitrach beide Fahrtrichtungen gesperrt. Nachtbaustelle, bis heute 4 Uhr. Ich wünsche eine gute Fahrt.
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2: Ich bin Diana Kramer. Wer mehr als 100.000 Euro im Jahr verdient, muss sich an der Unterbringung seiner Eltern im Pflegeheim beteiligen. Nach Ansicht des stellvertretenden Vorsitzenden der Unionsfraktion Albert Stegemann sollte diese Einkommensgrenze abgesenkt werden und erwachsene Kinder entsprechend früher mitzahlen müssen. Das sagte Stegemann der Neuen Osnabrücker Zeitung.
3: Für einen Heimplatz müssen Senioren immer mehr aus eigener Tasche zahlen. Reichen Einkommen und Vermögen nicht aus, springt das Sozialamt ein. Kinder von Pflegebedürftigen müssen sich ab einem Jahresbruttoeinkommen von mehr als 100.000 Euro beteiligen. CDU-Politiker Stegemann spricht von Willkür und will auch Menschen, die weniger verdienen, zur Kasse bitten. Zuvor hatte er schon mit der Forderung für Wirbel gesorgt, Heimbewohner sollten gegebenenfalls erst ihr Haus oder ihre Wohnung verkaufen müssen, bevor die Gemeinschaft zahlt. Katrin Müller, Nachrichtenredakteur.
2: Wolfgang Kubicki ist neuer Bundesvorsitzender der FDP. Der 74-Jährige setzte sich beim Parteitag in Berlin in einer Kampfabstimmung gegen die Europapolitikerin Marie-Agnes Strack-Zimmermann durch. Diese kandidierte überraschend gegen ihn. Kubicki erhielt 390 Stimmen, Strack-Zimmermann 259. Kubicki soll nun schaffen, was dem bisherigen Vorsitzenden Christian Dürr seit seiner Wahl vor einem Jahr nicht gelang, die FDP aus der zunehmenden Bedeutungslosigkeit herauszuführen. Fernsehkoch Johann Lafer hat seine Krebserkrankung öffentlich gemacht. Der Bild sagte Lafer, dass er Lymphdrüsenkrebs habe. Die Krankheit sei bereits vor 2,5 Jahren entdeckt worden. Seit Anfang dieses Jahres kämpft der 68-jährige Österreicher mit Chemotherapie gegen den Krebs. Die Behandlung schlage an, sagte Lafer, das gebe ihm Kraft. Zum Fußball. Paris Saint-Germain hat die Champions League gewonnen. Die Franzosen besiegten im Finale in Budapest den FC Arsenal um Nationalspieler Kai Havertz mit 4:3 im Elfmeterschießen. Havertz zeigte sich trotz seines Führungstreffers bei Sky geknickt.
4: Ja, natürlich nicht sehr gut. Klar sind wir hingekommen, das Spiel zu gewinnen. Nichtsdestotrotz, glaube ich, können wir stolz auf die Saison sein. Wir haben die Meisterschaft gewonnen, aber natürlich so direkt am Spiel ist man dann schon ein bisschen angeschlagen, ja. Im Endeffekt ist es so gekommen, wie es gekommen ist, muss man akzeptieren. Nächstes Jahr versuchen wir es erneut.
2: Für Paris ist es der zweite Titel in der Königsklasse.
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5: Überwiegend bewölkt und trocken. Der heutige Sonntag, er startet noch freundlich und zeitweise sonnig. Im Laufe des Nachmittags bilden sich jedoch zunehmend Schauer und Gewitter. Dazu frischt ein böiger Westwind auf. Die Höchstwerte liegen nochmals zwischen 24